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0: Mit dem Gala 3 Wecker starten wir in den Dienstag Morgen. Guten Start in den Tag wünsche ich. Wenn ihr heute Morgen schon früh mit jemandem reden müsst, dann machen wir doch noch schnell eine Sprechübung zusammen. Wenn ihr das Na-Na-Na-Na-Na da geschafft habt, dann seid ihr sowas von ready. Der Look, der ganz andere Klassiker von Roxette, hören wir noch vor den 6. Und auch das Trio Khalid, Griffin und Kaigo ist am Start. Ihr Hit Save My Love lassen wir in den nächsten 10 Minuten. Jetzt ist 17:30. 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
0: Es erwartet uns einen weiteren Hitzetag im Kanal 3 Land. Schon jetzt kratzen wir 20 Grad Marke. Am Nami sind 32 bis 34 Grad erwartet. Dazu da gibt es vor allem eins: Sonnenschein. Darum noch schnell die Fenster aufzunehmen, um die Wohnung abzukühlen.
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0: Eine Minute über den 17:30, der frühe Vogel, der fährt ohne Stau. Kein Stau oder Stock ist gemeldet. Eine gute Fahrt zusammen.
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0: Lassen wir doch den Motor langsam an und machen uns ready für den Sommerziehste. Da hilft uns doch auch der Shabusi mit seinem Hit «A Bar Song». Den hören wir jetzt am Mikrofon der Livia Kocher.
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1: Mit dem Gang 3 Wecker durch den Dienstag. Guten Morgen zusammen. Ein Vorteil, wenn wir in diesen Tagen so früh wach sind, ist, dass wir immer noch ein bisschen erhitzt davon kommen. 32 bis 34 Grad sind am Nachmittag gemeldet, darum geniessen wir die kühlen Temperaturen noch ein bisschen. Und das geht doch noch mal ein bisschen besser mit Musik aus Bio. Hier ist Pegasus mit How Much Can a Heartbreak.
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0: Mit dem Gano 3 Wecker starten wir in den Dienstag Morgen rein. Guten Morgen zusammen. Wir haben Musik aus unserem nördlichen Nachbarland am Start.
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0: Der deutsche Max Giesinger hören wir noch vor der Halbe mit seinem Hit «Wenn sie tanzt». Und auch Schweizer Musik haben wir dabei, der Soleroy mit seinem Hit «Call it» geht nach den News. Jetzt ist 6 Uhr.
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0: Mit der Florina Joffer.
4: Bei der Wiederholung vor Grenchner Stadtbeiwahl kommt es zu einem Duell. Susanne Sali von FDP und der parteilose Elias Vogt sind die einzigen beiden Kandidaturen. Das gibt Stadt Grenchen bekannt. Aus der Redaktion berichtet der Christoph Gerber.
5: Es ist ein spezielles Duell. Susanne Sali auf der einen Seite. Sie ist schon fast ein halbes Jahr Stadtpräsidentin gesehen, bis das Bundesgericht im Juni 12 für ungültig erklärt hat. Sali will ihre Arbeit im Stadthaus weiterführen und kann auf breite politische Unterstützung zählen. Auf der anderen Seite der Grenchner Unternehmer Elias Vogt, der polarisiert und mit seiner Wahlbeschwerde die Wahlwiederholung hat provoziert. Er will konkrete Probleme anpacken, wie die Schulden von Stadt Grenchen oder gegen Parkplatzabbau vorgehen.
4: Die Stadt bei Neuwalds-Grenchen ist am 27. September. Die Klimadebatte beeinflusst das Konsumverhalten von Schweizerinnen und Schweizern nur wenig. Das zeigt eine repräsentative Umfrage von Comparis. Dort hat rund ein Drittel der Befragten angegeben, die Klimadebatte beeinflusst ihre Entscheidungen gar nicht. Rund die Hälfte hat gesagt, es beeinflusst sie leicht. Und rund 20% haben gesagt, die Debatte wirke sich gross darauf aus, was sie kaufen und wie sie anlegen. Die Umfrage hat zum ersten Mal vor 7 Jahren gegeben. Dann haben die Leute noch von einem deutlich grösseren Einfluss geredet. Die Zahl der Leute, die sich überhaupt nicht von Klimadebatte beeinflussen, war dann noch halb so gross gewesen. Gestern hat es in Kolumbien ein schweres Erdbeben gegeben. Dabei sind mindestens 111 Leute gestorben. Das Erdbeben hat Stufe 7,4 von 10 gehabt. Es ist das schwerste Erdbeben in Kolumbien seit Jahrzehnten. Häuser sind kaputt gegangen oder komplett eingestürzt. Wie gross das Ausmaß der Schäden genau ist, kann man bis jetzt noch nicht sagen. Der kolumbianische Präsident Abelardo de la Espriella hat den Notstand ausgerufen. Das Wichtigste ist jetzt, dass wir die Leute retten können, die noch unter den Trümmern begraben sind. Mehrere Länder haben ihre Unterstützung angeboten. Darunter auch die Schweiz.
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0: Nach mehreren Tagen, wo wir jetzt mal ein bisschen mehr Wolken hatten, gibt es heute deutlich weniger Sonnenschein pur im Kanal 3 Land. Und es wird einmal mehr Bratsch heiß, 32 bis 34 Grad sind erwartet an diesem Dienstagnami.
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0: 3 ab 6, wenn ihr euch daheim im Stress seid, würde ihr euch vielleicht noch einmal zu viel dreht im Bett. Ich kann euch immerhin, was den Verkehr angeht, beruhigen. Dort verliert ihr nie eine Zeit in der Region. Gute und sichere Fahrt wünsche ich.
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0: Ab heute gibt es für alle Shoot-Fans eine neue Must-Sein-Doku auf Netflix. Eine der grössten Trainerlegenden der Geschichte ist von einem Kamerateam begleitet worden. Wer das ist und was uns erwartet, das hören wir noch schon gut nach 2 Songs am Mikrofon der Livio Kocher.
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0: 9 ab 6 haben wir und das ist der Gano 3 Wecker. Guten Morgen zusammen. Sein Übernahme ist The Special One.
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0: Der José Mourinho, einer der grössten Shoot-Trainer ever, hat im Clubfußball gefühlt alles gewonnen, was man gewinnen kann. Jetzt bekommt er eine eigene Netflix-Doku. Sandro Meli aus dem Gano 3 Team.
2: Und der Name von Doku ist überhaupt nicht special, weil sie heisst einfach schlicht Mourinho. Könnte aber richtig gut kommen, weil sie ist von der gleichen, die schon über einen Weltklasse-Schüttler David Beckham eine Netflix-Doku gedreht haben. 2023 hat die positives Feedback bekommen. Die Mourinho-Doku hat 3 Folgen. Es geht um seinen Aufstieg, seine Karriere und auch um Erinnerungsstücke, die er hat. Zum Beispiel ein Schuh von argentinischer Legende Diego Armando Maradona. Daneben erzählen andere Schuhgrössinnen von ihren Storys mit dem Mourinho. Zum Beispiel der grosse englische Clubtrainer Sir Alex Ferguson. Für Schuttfans ist die Doku ein Must-Sein. Aber auch wenn man mit Schutten jetzt nicht so viel am Hut hat, der Mourinho einfach schon als Person sehr spannend. Immer mit dem gewissen Hang zum Grössenwahn.
0: Mourinho ist ab heute online auf Netflix.
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0: Der Gandri Wecker am 10. Morgen, 20 ab 6 Uhr, immer einen guten Morgen zusammen. Bei diesen heissen Temperaturen da suchen wir alle irgendwie Abkühlung. Da kann man in Body oder an See oder man geht irgendwo rein, wo es gekühlt ist. Darum wäre so ein bisschen Shoppen ja eigentlich gar nicht so eine schlechte Idee. Und Shoppen mit einer 50 Franken Geschenkkarte vom Sonderbrück, das macht noch mal ein bisschen mehr Spass. Tschüss dazu, im Kanal 3 2 los, die hat den Morgen der Hans aus Rüti bei Büren.
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0: Wir haben heute schon den ganzen Morgen ein kleines Thema von der Sommerfrucht. Was ist so deine Lieblingssommerfrucht? Hast du da so irgendeine, die sagst, mal, die würde ich immer wählen?
2: Ja, was ich sehr gerne, eine Nektarine.
0: Eine Nektarine? Schon süß am besten, oder?
2: Ja.
0: Sehr cool. Wir würden auf die Countdown Kanal 3, 2, 1 los, würden wir loslegen.
2: Ja, also. Kanal 3, 2, 1 los.
0: Wie heisst das Musikfestival im Wallis, das nächste Woche startet?
2: Campo.
0: Richtig. Nennen wir eine Gemeinde im Seeland mit dem Buchstaben I.
2: Ins.
0: Richtig. Z Birmingham hat gestern die EM von welchem Sport gestartet? Leichtathletik oder Boxen?
2: Leichtathletik.
0: Oh, richtig. Was gibt 4x15?
2: 6.
0: Hey, super. Du hast schon alles. Sehr cool. Gratuliere, hey.
2: Ja, meinst du Livio? Livio,
0: gell? Livio, genau. Livio.
2: Livio.
0: Genau. Ja, super.
2: Die Tochter.
0: Ja, genau. Nein, sehr cool. Hey, ich gratuliere dir.
2: Ja, merci vielmals.
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0: Der Ganadrü-Wecker am 10. 11. August. Guten Morgen zusammen. Noch vor der 7. haben wir wieder einen Ganadrü-Klassiker am Start. Der weckt doch schon mal gebig auf. Danger Zone heisst er, gesungen von Kenny Loggins. Oder aktuell hat Save Me Tonight von Jennifer Lopez haben wir im Gepäck. Den gibt es dann schon in den nächsten 10 Minuten. Jetzt ist halb 7. 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
3: Grenchen bekommt einen neuen Gesamtschulleiter. Der Silvan Jäcki übernimmt ab November den Posten. Er hat vor rund 30 Jahren als Oberstufenlehrer zu Grenchen angefangen und freut sich, ab November hier Schulleiter zu sein. So schließt sich der Bogen, so der Silvan Jäcki.
4: Mit der Aufgabe als Ganzes sehr überzeugt. Die Schulen Grenchen gehören zu den grössten und vielfältigsten Schulen im Kanton Solothurn. Die Möglichkeit, gemeinsam mit den Schulleitungen, den Lehrpersonen, natürlich den Schülerinnen und Schülern, den Eltern und der Stadt, so eine Schule können zu betreiben und weiterzuentwickeln, das war für mich ein grosser Reiz.
3: Er freut sich jetzt 30 Jahre später zu sehen, wie sich die Bildung verändert hat. Am meisten freut er sich auf die Zusammenarbeit mit den Lehrerinnen und den Schülern. Der Schulleiter von knapp 2000 Kindern ist ein spezielles, aber schönes Gefühl. Gestern Abend hat es in Schaffhausen einen Grossbrand gegeben. Vier Feuerwehrleute sind ins Spital gekommen. Das bestätigt die Kantonspolizei gegenüber Kiessen, STA. Eine leere Scheuer hat gebrannt, zweimal hat es eine Explosion gegeben. Die Feuerwehr war mit einem Grossaufgebot da und konnte verhindern, dass die Häuser drumherum auch noch anfangen zu brennen. Was der Grund für den Brand ist und wie es den verletzten Feuerwehrleuten geht, weiss man im Moment noch nicht. Das russische Oberste Gericht hat die Oppositionspartei von den Wahlen ausgeschlossen. Im September finden in Russland Parlamentswahlen statt. Bis jetzt hat es dann ausgesehen, dass die Oppositionspartei Ja-Block wählen kann. Die äußert sich zum Beispiel gegen Kriege in der Ukraine. Aber die russlandtreue Partei Rodina hat gegen Ja-Block geklagt, weil sie mehrfach gegen das russische Gesetz verstoßen haben. Und der Richter hat ihnen Recht gegeben. Nach dieser Entscheidung haben gestern hunderte Unterstützerinnen und Unterstützer vor dem Gericht für Ja-Block demonstriert.
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0: Langsam haben wir wirklich fast kein Wort mehr, was die warmen Temperaturen angeht. Ich kann mich nur wiederholen. Auch heute wird es wieder heiß. Es gibt deutlich über 30 Grad in der Region. 18 Grad sind aktuell zu Biel, zu Lies und zu Grenchen. Im Vergleich zu gestern haben wir heute weniger Wolken und die Sonne die dominiert den Tag.
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0: 3 Minuten über den halben 7. Es läuft alles picobello auf der Straße und schöne Region. Kein Stau oder Verspätung ist gemeldet. Kommen gut ans Ziel.
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0: Alle Sportfans die haben in diesen Tagen einiges zu schauen. Die zwei Europameisterschaften laufen aktuell. Die Schwimm-EM zu Paris und die Leichtathletik-EM zu Birmingham. Ab Mittag startet die Leichtathletik-EM im zweiten Tag. Die Schwimmerinnen und Schwimmer dann am Abend. Am Mikrofon der Livio Kocher.
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0: 20.07 haben wir an diesem Dienstag Gandry Wecker eingeschaltet. Guten Morgen zusammen. Seit gestern Abend ist klar, es gibt ein Duell bei der Wiederholung vor Stadtpräsidiumswahl zu Grenchen.
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0: Bis gestern Abend konnte man die Kandidatur einreichen. Neben den beiden bekannten Kandidaturen ist keine mehr eingegangen. Die Kurzzeit-Stadtpräsidentin Susanne Sali tritt nochmal an und auch der Unternehmer Elias Vogt will die Stadt bewerten. Er hat mit seiner Wahlbeschwerde dafür gesorgt, dass es überhaupt zu dieser historischen Wahlwiederholung zu Grenchen Ende September kommt. Christoph Gerber, Redaktionsleiter von Kanal 3, was können wir da für ein Duell erwarten?
2: Es ist ein ungleiches Duell. Auf der einen Seite Susanne Sali von FDP, die auf breite Unterstützung von mehreren Parteien und Politgrössinnen zählen kann. Sie war auch schon ein halbes Jahr Stadtpräsidentin, bevor das Bundesgericht die Wahl wegen Fehler beim Umgang mit den Wahlzetteln aberkannt hat. Und auf der anderen Seite der parteilose Elias Vogt. Er polarisiert gegen wieder das Grenchen, zum Beispiel mit seinem Kampf gegen Windpark auf dem Grenchenberg oder jetzt eben zuletzt mit dieser Wahlbeschwerde gegen die Stadtbeiwahl, wo er aber am Schluss vom Bundesgericht hat Recht bekommen.
0: Wie kann man die beiden einordnen?
2: Beide versprechen, dass sie frischen Wind in die Grenchner Politik bringen. Susanne Sali hat erklärt, dass es ihr in den ersten Monaten als Stadtpräsidentin hat gefallen und sie ihre Arbeit weiterführen möchte. Sie hat als Freisinnige nicht zuletzt im Auge, dass es zu Grenchen wirtschaftlich für sie geht. Der Elias Vogt hat keine Partei im Rücken. Er hat auf kantonaler Ebene aber schon zusammen mit der SVP Abstimmungsvorlagen bekämpft. Er sagt, dass er als Stadtbi konkrete Probleme würde anpacken, zum Beispiel den Schuldenberg, den die Stadt hat, oder er möchte schauen, dass nicht noch mehr Parkplätze in der Innenstadt verschwinden.
0: Wie schätzt du die Chancen von diesen beiden ein?
2: Susanne Sali geht als Favoritin in die Wahl. Sie hat breite Unterstützung von eigenen Partei, aber zum Beispiel auch von Mitte-Partei und weiteren Grenchner Politiker. Der Elias Vogt ist als Parteilose eher der Aussenseiter. Es ist aber übrigens nicht zum ersten Mal, wo er bei der Stadt bei Wahl zu Grenchen mitmacht. Vor 9 Jahren ist er gegen den zumal amtierenden Stadtpräsident François Scheidegger angetreten und hat als 21-Jähriger immerhin fast ein Viertel der Stimmen geholt.
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0: In 8 Minuten ist es 7 und ihr habt ihr ganz drei Wecker eingeschaltet. Guten Morgen zusammen.
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0: Gestern haben wir dann gleich noch so einige Wochen rum. Heute zeigt sich die Sonne wieder mehr, oder? Mario Rindlisbacher vom Meteotest.
2: Jawohl, heute gibt es einen sehr sonnigen Tag. Wir haben nur ganz vereinzelt ein paar Wolkenfelder, die über den Himmel ziehen. Aber sonst scheint die Sonne. Am Nachmittag gibt es ein paar kleine Quellwolken über dem Jura. Es bleibt überall trocken und es ist heiß am Nachmittag mit deutlich über 30 Grad.
0: Und morgen gibt es auch noch keine Abkühlung, oder?
2: Nein, es gibt keine Abkühlung. Die Temperaturen die bleiben weiterhin sehr hoch. Wir haben heute ein bisschen Beisen, morgen auch ganz wenig Beisen. Und die Temperatur am Nachmittag bis zu 33 Grad. Und auch morgen gibt es sehr viel Sonnenschein.
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0: Der zweite Morgen mit dem Galandri Wecker. Ein guter Start in den Tag. Mit diesem Banger Richtung Bude fahren, ja, da sehe ich nicht. Voyage, voyage. Voyage, voyage, heisst der Galandri Klassiker. Wir hören ihn in der nächsten Viertelstunde. Und geht nach den News haben wir den aktuellen Hit von Taylor Swift am Start. Elizabeth Taylor heisst er. Jetzt ist sie nie.
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0: Mit der Florina Joffer.
3: Bei der Wiederholung vor Grenzner Stadtbeiwahl kommt es zu einem Duell. Susanne Sali von FDP und der Partei Los Elias Vogt sind die beiden einzigen Kandidaturen. Das gibt Stadt Grenchen bekannt. Aus der Redaktion berichtet der Christoph Gerber.
4: Es ist ein spezielles Duell. Susanne Sali auf der einen Seite. Sie ist schon fast ein halbes Jahr Stadtpräsidentin gewesen, bis das Bundesgericht im Juni 12 für ungültig erklärt hat. Sali will ihre Arbeit im Stadthaus weiterführen und kann auf breite politische Unterstützung zählen. Auf der anderen Seite der Grenchen Unternehmer Elias Vogt, der polarisiert und mit seiner Wahlbeschwerde die Wahlwiederholung hat provoziert. Er will konkrete Probleme anpacken, wie die Schulden von Stadt Grenchen oder gegen Parkplatzabbau vorgehen.
3: Die Stadt bei Neuwald Grenchen ist am 27. September. Die Klimadebatte beeinflusst das Konsumverhalten von Schweizerinnen und Schweizer weniger als früher. Das zeigt eine repräsentative Umfrage von Comparis. Dort hat rund ein Drittel der Befragten angegeben, die Klimadebatte beeinflusst ihre Entscheidung gar nicht. Rund die Hälfte hat gesagt, es beeinflusst sie leicht. Und rund 20% haben gesagt, die Debatte wirke sich gross auf das aus, was sie kaufen und wie sie anlegen. Die Umfrage hat zum ersten Mal vor 7 Jahren gegeben. Dann haben die Leute noch von einem deutlich grösseren Einfluss geredet. Die Zahl der Leute, die sich überhaupt nicht von der Klimadebatte beeinflussen, war dann noch halb so gross gewesen. Gestern hat es in Kolumbien ein schweres Erdbeben gegeben. Dabei sind mindestens 111 Leute gestorben. Das Erdbeben hat Stufe 7,4 von 10 gehabt. Es ist das schwerste Erdbeben in Kolumbien seit Jahrzehnten. Häuser sind kaputt gegangen oder komplett eingestürzt. Wie gross das Ausmaß der Schäden genau ist, kann man bis jetzt noch nicht sagen. Der kolumbianische Präsident Abelardo de la Espriella hat den Notstand ausgerufen. Das Wichtigste sei jetzt, dass wir die Leute retten können, die noch unter den Trümmern begraben sind. Mehrere Länder haben ihre Unterstützung anboten, darunter auch die Schweiz.
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0: 18 Grad haben wir aktuell zu Biel, zu Bieterle und zu Studen. Am Nachmittag sind heisse 32 bis 34 Grad erwartet. Es gibt viel Sonne den ganzen Tag und ist praktisch wochenlos. Erst am Nachmittag kann es über dem Jura ein paar Quellwochen geben.
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0: 3 ab 7 habe ich eine Meldung von der Autobahn auf der A5 Biel Richtung Solothurn zwischen der Verzweigung Brückmoos und dem Langholztunnel Stolz. Grund ist ein Unfall im Tunnel. Darum steht so auf der A6 Lies Richtung Biel. Passt auf und eine gute Fahrt.
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0: Wettertechnisch ein wunderschöner Start. Die Tag haben wir da, genießen wir mit guter Musik. Als nächstes geht Taylor Swift. Und ihr aktuell Hit, Elizabeth Taylor, am Mikrofon der Livio Kocher.
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0: Der andere Wecker am 10. Morgen, 10 ab 7 haben wir. Guten Morgen zusammen. Das Leben nicht so ernst nehmen. Immer wieder gut, wenn wir uns das vornehmen, in dieser Welt, wo gang so viel Schreckliches passiert. Hey, und mit euch funktioniert das recht gut. Das Leben und sich selber eben nicht so ernst zu nehmen. Eure Antwort auf die Frage vom Tag. Welche Frucht dir wäre herrlich?
1: Strawberry. Ich weiß auch nicht. Ich habe einfach die gerne und ich eigentlich nur fast das durch den Sommer durch. Und scheinbar sei es noch gesund.
2: Erdbeeren. Weil ich süß bin.
3: Wassermelonen vielleicht. Wo ich es gerne habe und wo sie halt irgendwie über 90% aus Wasser besteht.
2: Eine Wassermelone. Sympathisch und vielfarbig. Ja.
0: Welche Frucht wärst du? Schon ein bisschen eine Gaga-Frage, aber wenn wir mal richtig darüber nachdenken, dann fangen wir plötzlich recht an, um zu philosophieren. Darum, warum nicht mal über das reden, wenn es 9 Uhr heute auf dem Bügel, statt immer wieder über die Hits.

0: 4 Drops 7 Eimer und dreht ihr gar noch 3 Wecker eingeschaltet. Guten Morgen zusammen.
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0: Gestern haben wir dann gleich noch so einige Wochen rum. Heute da zeigt sich die Sonne wieder mehr, oder? Mario Rindlisbacher vom Meteotest.
2: Jawohl, heute gibt es einen sehr sonnigen Tag. Wir haben nur ganz vereinzelt ein paar Wolkenfelder, die über den Himmel ziehen. Aber sonst scheint die Sonne. Am Nachmittag gibt es ein paar kleine Quellwolken über dem Jura. Es bleibt überall trocken und es ist heiß am Nachmittag mit deutlich über 30 Grad.
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0: André Wecker am Dienstag, 11. August. Guten Morgen zusammen.
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0: Grenchen bekommt einen neuen Gesamtschulleiter. Der Silvan Jäcki übernimmt ab November den Posten. Das, nachdem Nicole Hirt und die Stadt Grenchen sich geeinigt haben, ihren Vertrag aufzulösen. Auf was er sich am meisten freut und was er sich alles vorgenommen hat, im Beitrag von Laura Haller aus der Redaktion.
2: Mit der Wahl zum Gesamtschulleiter der Schule Grenchen schließt sich für Silvan Jäcki ein Kreis. Seine berufliche Laufbahn hat in Grenchen angefangen.
3: Ich freue mich schon sehr, wieder zurückzukommen. Ich habe vor bald 30 Jahren habe ich dort als junge Lehrperson anfangen. Ja, in diesem Sinn schließt sich der Kreis. Und das war ganz eine ganz andere Zeit. Man muss sich auch vorstellen, es hat noch keine Handys gegeben. Die ersten Computer sind gekommen, noch ohne Internet. Und in den letzten 30 Jahren ist doch in der Bildung auch, aber auch in der Gesellschaft natürlich sehr viel hat sich verändert.
2: Gestartet hat er als Oberstufenlehrer im Schulhaus Eichholz zu Grenchen. Rund 15 Jahre ist der Silvan Jäcki an verschiedenen Schulen im Kanton Solothurn Schulleiter gewesen. Er freut sich auf all die Aufgaben, die auf ihn zukommen.
3: Ich freue mich sehr, die Leute alle kennenzulernen und mit denen in Kontakt zu kommen, denen mal zuzuhören. Und ja, ich freue mich sehr auf die grosse Herausforderung, die so einen Schulalltag mit sich bringt. Die grosse Schule auch operativ können zu führen und gemeinsam mit den Schulleitungen, der Stadt und den Lehrpersonen den Schulalltag können zu organisieren.
2: Der Silvan Jäcki ist der Schulleiter von 1900 Kindern. Da könnte schon die eine oder andere Herausforderung auf ihn zukommen.
3: Jede Schule hat Herausforderungen und Grenchen ist eine sehr grosse Schule. Also wenn es keine Herausforderungen hätte, dann wäre etwas nicht gut. Und es geht darum, eigentlich die anzugehen, gemeinsam mit den Schulleitungen Auslegeordnungen zu machen, auch halt Sachen anzusprechen direkt und dann gemeinsam zu schauen, was man für Lösungen finden kann.
2: Der Silvan Jäcki übernimmt ab dem 1. November die Leitung. Bis jetzt ist Nicole Hirt für die Schule Grenchen zuständig gewesen.
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0: Mit dem Gandri Wecker durch den Dienstag Morgen. Einen schönen Morgen zusammen. Wer noch nicht wach ist, vielleicht hilft auch hier. One more time. One more time, der andere Klassiker von Daft Punk, hören wir noch vor der 8. Ja, sonst hilft halt der Nummer noch Espresso. Der Hit von Sabrina Carpenter gibt's gleich nach den News. Jetzt ist 7:30.
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0: Mit der Florina Joffer.
3: Kremchen bekommt einen neuen Gesamtschulleiter. Der Silvan Jäcki übernimmt ab November den Posten. Er hat vor rund 30 Jahren als Oberstufenleiter zu Kremchen angefangen und freut sich, ab November hier Schulleiter zu sein. So schließt sich der Bogen, so der Silvan Jäcki.
4: Mit der Aufgabe als Ganzes sehr überzeugt. Die Schulen Kremchen gehören zu den grössten und vielfältigsten Schulen im Kanton Solothurn. Die Möglichkeit, gemeinsam mit den Schulleitungen, den Lehrpersonen, natürlich den Schülerinnen und Schülern, den Eltern und der Stadt, so eine Schule können zu betreiben und weiterzuentwickeln, das war für mich ein grosser Reiz.
3: Er freut sich, jetzt 30 Jahre später zu sehen, wie sich die Bildung verändert hat. Am meisten freut er sich auf die Zusammenarbeit mit den Lehrerinnen und den Schülern. Der Schulleiter von knapp 2000 Kindern zu sein, es ist ein spezielles, aber schönes Gefühl. Gestern Abend hat es in Schaffhausen einen Grossbrand gegeben. Vier Feuerwehrleute sind ins Spital gekommen. Das bestätigt die Kantonspolizei gegenüber Kisten, STA. Eine leere Scheuer hat gebrannt und zweimal hat es eine Explosion gegeben. Die Feuerwehr war mit einem Grossaufgebot dort und konnte verhindern, dass die Häuser drumherum auch noch anfangen zu brennen. Was der Grund für den Brand ist und wie es den verletzten Feuerwehrleuten geht, weiss man im Moment noch nicht. Das russische Oberste Gericht hat die Oppositionspartei von den Wahlen ausgeschlossen. Im September finden in Russland Parlamentswahlen statt. Bis jetzt hat es danach ausgesehen, dass man dann auch die Oppositionspartei Jablo wählen kann. Die äußert sich zum Beispiel gegen Kriege in der Ukraine. Aber die in Russland treue Partei Rodina hat gegen Jablo geklagt, weil sie mehrfach gegen das russische Gesetz verstoßen haben. Und der Richter hat ihnen Recht gegeben. Nach der Entscheidung haben gestern hunderte Unterstützerinnen und Unterstützer vor dem Gericht von Jablo demonstriert.
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0: Es wird wieder so richtig heiß heute. 32 bis 34 Grad sind erwartet. Aktuell da stehen wir auf 19 Grad. Zu Biel, zu Arberg und zu Längnau. Es gibt einen sonnigen Tag mit wenigen Wolken.
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0: 3 Minuten über 7:30 im Längholz-Tunnel hat es einen Unfall gegeben. Der Tunnel ist aktuell gesperrt. Darum steht es auf der A5 Biel Richtung Solothurn zwischen der Verzweigung Brückmoos und eben dem Längholz-Tunnel. Auch sonst müsst ihr wegen diesem Unfall rund um die Verzweigung Brückmoos mehr Zeit einrechnen. Besonders wenn ihr vor A6 von Lies Richtung Biel kommt oder von Port Richtung Biel unterwegs seid. Noch weiter zu Biel, wenn ihr per Hauptstrasse von Orbung Richtung Biel unterwegs seid, dann müsst ihr dort hier etwa 20 Minuten mehr einrechnen. Passt auf und eine gute Fahrt.
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0: Es gibt eine neue Doku auf Netflix, die vor allem alle Shoot-Fans vor einem Bildschirm lockt. Die Rede die ist vom Shoot-Trainer José Mourinho. Was uns bei dieser Doku erwartet, das hören wir noch in dieser halben Stunde. Am Mikrofon der Livio Kocher.
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0: Der andere Wecker am 10. Morgen, 20 vor 8 Uhr, haben wir einen guten Morgen wünsche. Bei diesen heissen Temperaturen da suchen wir alle irgendwie eine Abkühlung. Da kann man in den Body oder an See gehen oder man geht irgendwo rein, wo es kühlt ist. Darum wäre so ein bisschen Shoppen ja gar nicht mal eine schlechte Idee. Und Shoppen mit einer 50-Franken-Geschenkkarte vom Sonderbrück, das macht noch mal ein bisschen mehr Spass. Die Chance dazu im Kanal 3, 2, 1, los, die hat den Morgen der Hans aus Rütti bei Büren.
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0: Wir haben heute schon den ganzen Morgen ein das Thema von der Sommerfrucht. Was ist so deine Lieblingssommerfrucht? Hast du da so irgendeine, die sagst, mal, die würde ich immer wählen?
2: Ja, was ich sehr gerne ist eine Nektarine.
0: Eine Nektarine. Schon süß am besten, oder?
2: Ja.
0: Sehr cool. Wir würden auf die Countdown Kanal 3, 2, 1 los, würden wir loslegen.
2: Ja, also. Kanal 3, 2, 1 los.
0: Wie heisst das Musikfestival im Wallis, das nächste Woche startet?
2: Campo.
0: Richtig. Nennen wir eine Gemeinde im Seeland mit dem Buchstaben I.
2: Ins.
0: Richtig. Das Birmingham hat gestern die EM von welchem Sport gestartet? Leichtathletik oder Boxen?
2: Leichtathletik.
0: Oh, richtig. Was gibt 4x15?
2: 6.
0: Hey, super. Du hast schon alles. Sehr cool. Gratuliere, hey.
2: Du hast die, den 50. Livio,
0: gell? Livio, genau. Livio.
2: Livio.
0: Genau. Ja, super.
2: Die Doch.
0: Ja, genau. Nein, sehr cool. Hey, ich gratuliere dir.
2: Ja, merci vielmals.
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Deutsche Gana 3 Wecker am 10. Morgen. Guten Morgen zusammen. Egal ob auf dem Weg zum Bügeln oder schon längstens dran, wir auf Gana 3 bringen euch die Musik dazu, das nächstes ein bisschen Sommer mit Senorita von Shawn Mendes und von Camila Cabello.

0: 12 Minuten vor der 8 Uhr und das ist der Gandry Wecker. Guten Morgen zusammen. Sein Übernahme ist der Special One.
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0: Der José Mourinho, einer der grössten Schuhtrainer ever, hat im Clubfußball gefühlt alles gewonnen, was man gewinnen kann. Jetzt bekommt er eine eigene Netflix-Doku. Sandro Melli aus dem Galan 3 Team.
2: Und der Name von Doku ist überhaupt nicht special, weil sie heisst einfach schlicht Mourinho. Könnte aber richtig gut kommen, weil sie ist von der gleichen, die schon über einen Weltklasse-Schüttler David Beckham eine Netflix-Doku gedreht haben. 2023 hat die positives Feedback bekommen. Die Mourinho-Doku hat 3 Folgen. Geht um seinen Aufstieg, seine Karriere und auch um Erinnerungsstücke, die er hat. Zum Beispiel ein Schuh von argentinischer Legende Diego Armando Maradona. Daneben erzählen andere Schuhgrössinnen von ihren Storys mit dem Mourinho, zum Beispiel der grosse englische Clubtrainer Sir Alex Ferguson. Für Schuttfans ist Doku ein Must-Sein, aber auch wenn man mit Schutten jetzt nicht so viel am Hut hat, der Mourinho einfach schon als Person sehr spannend, immer mit dem gewissen Hang zum Grössenwahn.
0: Mourinho ist ab heute online auf Netflix.
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0: Mit dem anderen Wecker durch den Dienstag Morgen. Einen schönen Morgen zusammen. Wir haben ein paar Banger parat, die ich durch den Dienstag Morgen trage. Der andere Klassiker Owner of a Lonely Heart von Yes gibt es in den nächsten 10 Minuten. Und das wunderschöne Duett von Dua Lipa und von Pierre de Mer gibt es nach den News. «These Walls» heisst ihr Hit. Jetzt ist 8.
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0: Mit der Florina Jofer.
3: Bei der Wiederholung vor Grenzner Stadtbewahl kommt es zu einem Duell. Susanne Sali von FDP und der parteilose Elias Vogt sind die einzigen beiden Kandidaturen. Das gibt Stadt Grenchen bekannt. Aus der Redaktion berichtet der Christoph Gerber.
4: Es ist ein spezielles Duell. Susanne Sali auf der einen Seite. Sie ist schon fast ein halbes Jahr Stadtpräsidentin gesehen, bis das Bundesgericht im Juni 12 für ungültig erklärt hat. Sali will ihre Arbeit im Stadthaus weiterführen und kann auf breite politische Unterstützung zählen. Auf der anderen Seite der Grenchner Unternehmer Elias Vogt, der polarisiert und mit seiner Wahlbeschwerde die Wahlwiederholung hat provoziert. Er will konkrete Probleme anpacken, wie die Schulden von Stadt Grenchen oder gegen Parkplatzabbau vorgehen.
3: Die Stadt bei Neuwahl zu Grenchen ist am 27. September. Die Klimadebatte beeinflusst das Konsumverhalten von Schweizerinnen und Schweizer weniger als auch schon. Das zeigt eine repräsentative Umfrage von Comparis. Dort hat rund ein Drittel der Befragten angegeben, die Klimadebatte beeinflusst ihre Entscheidung gar nicht. Rund die Hälfte hat gesagt, es beeinflusst sie leicht. Und rund 20% haben gesagt, die Debatte wirke sich gross darauf aus, was sie kaufen und wie sie anlegen. Die Umfrage hat es zum ersten Mal vor 7 Jahren gegeben. Dann haben die Leute noch von einem deutlich grösseren Einfluss geredet. Die Zahl der Leute, die sich überhaupt nicht von der Klimadebatte beeinflussen ist dann noch halb so gross gewesen. Gestern hat es in Kolumbien ein schweres Erdbeben gegeben. Dabei sind mindestens 111 Leute gestorben. Das Erdbeben hat Stufe 7,4 von 10 gehabt. Es ist das schwerste Erdbeben in Kolumbien seit Jahrzehnten. Häuser sind kaputt gegangen oder komplett eingestürzt. Wie gross das Ausmaß der Schäden genau ist, kann man bis jetzt noch nicht sagen. Der kolumbianische Präsident Abelardo de la Espriella hat den Notstand ausgerufen. Das Wichtigste sei jetzt, dass wir die Leute retten können, die noch unter den Trümmern begraben sind. Mehrere Länder haben ihre Unterstützung angeboten. Darunter auch die Schweiz.
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0: Aktuell stehen wir auf etwa 20 Grad in der Region. Da kommen wir dann aber noch ein paar Gradli oben drauf im Verlauf des Tages. Heisse 32 bis 34 Grad sind maximal erwartet. Es wird ein sonniger Dienstag mit fast wolkenlosem Himmel. Nur über dem Jura kann es dem Nami ein bisschen mehr Quellwolken geben.
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0: 3 Minuten ab der 8. im Längholz-Tunnel hat es einen Unfall gegeben. Der Tunnel ist aktuell gesperrt. Darum steht es auf der A5 Biel Richtung Solothurn zwischen der Verzweigung Brück Moos und eben dem Längholz-Tunnel. Auch sonst müsst ihr wegen dem Unfall rund um die Verzweigung Brück Moos mehr Zeit einrechnen. Besonders wenn ihr von A6 von Liese Richtung Biel kommt oder von Port Richtung Bio unterwegs seid. Grundsätzlich ist es sicher nicht schlecht, wenn ihr hier rund um Bio aktuell etwas mehr Zeit einplant. Fahrt vorsichtig und kommt gut ans Ziel.
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0: Ja, das war ganz bitter gestern Abend für die Schweizer Sprinterin Geraldine Di Tizio Frey. Er erleichtert Athletik EM Second Team 100-Meter-Sprint und Medaille mit und hat wegen einem Anzeigenfehler im Stadion kurz gemeint, sie hätte Bronze gewonnen. Ein bisschen später nach der Nüchterung 100. hat gefällt auf den dritten Platz. Ja, trotzdem hat sie im Verlauf der EM noch weitere Chancen auf eine Medaille. Hoffen wir, der klappt dann besser. Am Mikrofon der Livio Kocher.
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0: Der Gandri Wecker am Dienstag 12 ab 8 haben wir. Guten Morgen zusammen. Am Samstag da stimmen wir wieder zusammen ein.
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0: Das Kanal 3 Partyschiff, der Samstag heisst wieder Party hart auf dem Bieler See. Sicher dabei Hits wie dieser hier. On the Floor, der Hit von Jennifer Lopez und von Pitbull und natürlich auch noch viele mehr. Und dass ihr das Partyschiff nicht verpassen solltet, das können euch die Partygäste von letztes Jahr am besten selber sagen.
2: Alle Jahre dabei, weil es einfach immer an unseren Geburtstag bleibt und es geil ist.
3: Bombastisch, bombastisch! 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
0: Ja, das hoffen wir natürlich auch für dieses Jahr nicht. Und ich glaube, es kommt gut. Wenn ihr denkt, ja, da muss ich unbedingt auch dabei sein und das noch gratis, dann habt ihr jetzt die Chance auf 2 Tickets. Das Einzige, was ihr müsst machen müsst, ist zu mir ins Studio anrufen. 032 322 2020. 032 322 2020. Viel Glück wünsche ich.
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0: Der andere Wecker am Dienstag. Guten Morgen zusammen. Seit gestern Abend ist klar, es gibt ein Duell bei der Wiederholung vom Stadtpräsidiumswahl zu Grenchen.
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0: Bis gestern Abend konnte man die Kandidaturen einreichen. Neben den beiden bekannten Kandidaturen ist keine mehr eingegangen. Kurzzeit-Stadtpräsidentin Susanne Sali tritt nochmal an und auch der Unternehmer Elias Vogt will die Stadt bewerten. Er hat mit seiner Wahlbeschwerde dafür gesorgt, dass es überhaupt zu der historischen Wahlwiederholung zu Grenchen Ende September kommt. Christoph Gerber, Redaktionsleiter von Kanal 3, was können wir da für ein Wahlduell erwarten?
2: Es ist ein ungleiches Duell. Auf der einen Seite Susanne Sali von der FDP, die auf breite Unterstützung von mehreren Parteien und Politgrössinnen zählen kann. Sie war auch schon ein halbes Jahr Stadtpräsidentin, bevor das Bundesgericht die Wahl wegen Fehler beim Umgang mit den Wahlzetteln aberkannt hat. Und auf der anderen Seite der parteilose Elias Vogt. Er polarisiert gegen wieder das Grenchen, zum Beispiel mit seinem Kampf gegen Windpark auf dem Grenchenberg oder jetzt eben zuletzt mit dieser Wahlbeschwerde gegen die Stadtbeiwahl, wo er aber am Schluss vom Bundesgericht hat Recht bekommen.
0: Wie kann man denn die beiden einordnen?
2: Beide versprechen, dass sie frischen Wind in die Grenchner Politik bringen. Susanne Sali hat erklärt, dass es ihr in den ersten Monaten als Stadtpräsidentin hat gefallen und sie ihre Arbeit weiterführen möchte. Sie hat als Freisinnige nicht zuletzt im Auge, dass es zu Grenchen wirtschaftlich für sie geht. Der Elias Vogt hat keine Partei im Rücken. Er hat auf kantonaler Ebene aber schon zusammen mit der SVP Abstimmungsvorlagen bekämpft. Er sagt, dass er als Stappi konkrete Probleme würde anpacken würde, zum Beispiel der Schulden, den Berg, der Stadt hat, oder er möchte schauen, dass nicht noch mehr Parkplätze in der Innenstadt verschwinden.
0: Wie schätzt du die Chancen von diesen beiden ein?
2: Susanne Sali geht als Favoritin in die Wahl. Sie hat breite Unterstützung von eigenen Partei, aber zum Beispiel auch von Mitte-Partei und weiteren Grenchner Politiker. Der Elias Vogt ist als Parteilose eher der Aussenseiter. Es ist aber übrigens nicht zum ersten Mal, wo er bei der Stadt bei Wahl zu Grenchen mitmacht. Vor 9 Jahren ist er gegen den zumal amtierenden Stadtpräsident François Scheidegger antreten und hat als 21-Jähriger immerhin fast ein Viertel von der Stimmen geholt.
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0: Dort ist die 11. August haben wir und ihr hört der Gano 3 Wecker. In der nächsten 4 Stunden haben wir einen gemütlichen Gano 3 Klassiker aus dem 1985 im Start. I'm on fire von Bruce Springsteen hören wir zusammen mit dem aktuellen Hit. Drop Dead heisst ihr, gesungen vor Olivia Rodrigo. Jetzt ist 8:30. Die
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0: Mit der Florina Joffer.
3: Grenchen bekommt einen neuen Gesamtschulleiter. Der Silvan Jäcki übernimmt ab November den Posten. Er hat vor rund 30 Jahren als Oberstufenlehrer zu Grenchen angefangen und freut sich ab November hier dürfen Schulleiter zu sein. So schließt sich der Bogen, so der Silvan Jäcki.
4: Mit der Aufgabe als Ganzes sehr überzeugt. Die Schulen Grenchen gehören zu den grössten und vielfältigsten Schulen im Kanton Solothurn. Die Möglichkeit, gemeinsam mit den Schulleitungen, den Lehrpersonen, natürlich den Schülerinnen und Schülern, den Eltern und der Stadt, so eine Schule können zu betreiben und weiterzuentwickeln, das war für mich ein grosser Reiz.
3: Er freut sich jetzt 30 Jahre später zu sehen, wie sich die Bildung verändert hat. Am meisten freut er sich aber auf die Zusammenarbeit mit den Lehrerinnen und den Schülern. Der Schulleiter von knapp 2000 Kindern zu sein, ein spezielles, aber schönes Gefühl. Gestern Abend hat es in Schaffhausen einen Grossbrand gegeben. Vier Feuerwehrleute sind ins Spital gekommen. Das bestätigt die Kantonspolizei gegenüber Kiessen SDA. Eine leere Scheuer hat gebrannt und zweimal hat es eine Explosion gegeben. Die Feuerwehr war mit einem Grossaufgebot dort und konnte verhindern, dass die Häuser drumherum auch noch anfangen zu brennen. Was der Grund für den Brand ist und wie es den verletzten Feuerwehrleuten geht, weiss man im Moment noch nicht. Das russische Oberste Gericht hat die Oppositionspartei von den Wahlen ausgeschlossen. Im September finden in Russland Parlamentswahlen statt. Bis jetzt hat es danach ausgesehen, dass man auch die Oppositionspartei Jabloko wählen kann. Die äußert sich zum Beispiel gegen Krieg in der Ukraine. Aber die russlandtreue Partei Rodina hat gegen Jabloko geklagt, weil sie mehrfach gegen das russische Gesetz verstoßen haben. Und der Richter hat ihnen Recht gegeben. Nach dieser Entscheidung haben gestern hunderte Unterstützerinnen und Unterstützer vor dem Gericht für Jabloko demonstriert.
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0: Aktuell da stehen wir auf etwa 21 Grad in der Region. Der Nachmittag wird aber dann wieder richtig heiß. 32 bis 34 Grad maximal sind erwartet. Es wird ein sonniger Dienstag mit fast wolkenlosem Himmel. Nur über dem Jura kann es dem Nami ein bisschen mehr Quellwolken geben.
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0: 3 Minuten über den halben 9, weiterhin ein Rechtschaos rund um Biel. Der Grund, das ist der Unfall im Längholztunnel. Der Tunnel ist aktuell immer noch gesperrt, darum steht es auf der A5 Biel Richtung Solothurn zwischen der Verzweigung Brückmoos und eben dem Längholztunnel. Auch sonst müsst ihr wegen diesem Unfall rund um die Verzweigung Brückmoos mehr Zeit einrechnen, besonders wenn vor A6 von Lies Richtung Biel kommt oder von Port Richtung Biel unterwegs seid. Man kann allgemein aber sagen, es braucht definitiv mehr Zeit auf dem Weg zu arbeiten, wenn ihr in der Region Biel arbeitet. Passt auf und eine gute Fahrt!
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0: Das ist der Gandri Wecker am Dienstag Morgen in 17 Minuten. Ist 9 Uhr. Guten Morgen zusammen. Äpfel, Bananen, Aprikosen, Datteln, Himbeere etc. etc. Im Sommer essen wir kiloweise heimische oder exotische Früchte. Was sagen die Früchte aber über uns aus? Oder anders gefragt, wenn wir eine Frucht wären, dann welche und warum? Dieser kleinen exotischen Frage gehen wir heute nach. Und der GAN3-Moderator Sandro Meli, der wäre eine Beerenfrucht.
1: Ein Brombeere. Ich glaube, das passt zu mir. Weil das Brombeere ist nicht der Superstar wie das Erdbeere. Es ist auch nicht so süß und schön geformt wie das Himbeere und überlässt gerne auch den anderen den Platz an der Sonne. Daneben ist es aber bodenständig, loyal, typisch schweizerisch, einfach auch ein bisschen unspektakulär. Zwar kein Rolls-Royce am Busch, dafür zuverlässig am Start, dann, wenn man es braucht.
0: Unser Brombeere im Team, der Sandro Meli. Und was wäre dir als Sommerfrucht? Osbeere oder doch eher Banane, Kiwi, etwas Exotisches? Sagt es uns doch heute per WhatsApp-Sprachnachricht 079 342 22 22 079 342 22 22.
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0: Der Zischti auf der Wurst haben wir und der hat den Gano 3 Wecker eingeschaltet. So, jetzt einmal richtig Box auf 3. Achtung! Ruby, der Hit von den Kaiser Chiefs, reißt uns so richtig mit. Und auch Schweizer Musikgamer am Start, danken wir immer vor und seinem aktuellen Hit Falling. Beide gibt es noch in der nächsten Halbstunde. Jetzt ist 9 Uhr.
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0: Mit der Florina Joffer.
3: Bell hat ein rekordmässiges Halbjahresergebnis geschossen. Das teilt Fleischverarbeiter und Convenience-Spezialist selber mit. Unter dem Strich haben sie rund 20% mehr verdient als letztes Jahr. Das Ergebnis hat laut Bell verschiedene Gründe. Sie hat zum Beispiel eine höhere Bruttogewinnmarge und der deutsche Rohschinkenbetrieb Hermann Wein übernommen. Für das ganze Jahr ist Bell ebenfalls zuversichtlich. Die Investitionen fallen auch tiefer aus als zuerst geplant. So langsam zeichnet sich ein Bild ab, wie gross die Schäden nach dem Erdbeben in Kolumbien sind. In Kolumbien hat es gestern ein Erdbeben mit der Stufe 7,4 von 10 gegeben. Momentan redet man von 111 Toten, sie befürchten aber, dass die Rettungskräfte noch deutlich mehr finden. Schon allein in der Millionenstadt Cali sind 188 Leute vermisst. Dazu sind allein dort 700 Leute verletzt, rund 600 Soldaten sind vor Ort und es kommen noch dazu. Über 3 Spitäler und etwa 40 Gebäude sind völlig eingestürzt. Der US-Präsident Donald Trump stärkt am FIFA-Chef Gianni Infantino den Rücken. Auf seiner Plattform Truth Social schreibt er, die FIFA würde einen schrecklichen Fehler machen, wenn sie drin Gianni Infantino absetzen würden. Der FIFA-Präsident steht im Moment massiv in der Kritik, weil er hat Anteile von Shoot-WM an Private verkaufen. Unter anderem die UEFA kritisiert ihn für das. Die FIFA selber steht aber hinter ihm.
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0: Heute heisst es wieder Sonnencreme einschmieren an Gogo. Es gibt einen sonnigen Tag mit wenigen Wolken. Die Temperaturen die steigen dann noch von den aktuellen 21 Grad auf stabile 32 bis 34 Grad. Also einmal mehr richtig heiß.
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0: 3 Minuten ab den 9. Weiterhin ein Rechtschaos rund um Biel. Der Grund ist der Unfall im Längholz. Der Tunnel ist aktuell immer noch gesperrt. Darum steht es auf der A5 Biel Richtung Solothurn zwischen der Verzweigung Brückmoos und dem Längholz-Tunnel. Auch sonst müsst ihr wegen dem Unfall rund um die Verzweigung Brückmoos mehr Zeit einrechnen. Man kann allgemein sagen, es braucht einfach ein bisschen mehr Zeit, wenn ihr jetzt richtig Bio unterwegs seid oder für von Bio weg wollt. Passt auf und eine gute Fahrt.
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0: Der Freddy aus Oberwil bei Büren hat vorhin die 2 Tickets für das Kanal 3 Partyschiff vom Samstag abgeräumt. Wenn ihr noch kein Glück hatte, ein kleiner Tipp. Heute ein bisschen Kanal 3 hören lohnt sich. Am Mikrofon der Livio Kocher.
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1: Der Gondry Wecker am Dienstag, 11. August. Guten Morgen zusammen.
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1: Grenchen bekommt einen neuen Gesamtschulleiter. Der Silvan Jäcki übernimmt ab November den Posten. Das, nachdem Nicole Hirt und die Stadt Grenchen sich geeinigt haben, ihren Vertrag aufzulösen. Auf was sich am meisten freut und was er sich alles vorgenommen hat, im Beitrag von Laura Haller aus der Redaktion.
2: Mit der Wahl zum Gesamtschulleiter der Schule Grenchen schließt sich für Silvan Jäcki ein Kreis. Seine berufliche Laufbahn hat in Grenchen angefangen.
3: Ich freue mich schon sehr, wieder zurückzukommen. Ich habe vor bald 30 Jahren habe ich dort als junge Lehrperson anfangen. Ja, in diesem Sinn schließt sich der Kreis. Und das war ganz eine ganz andere Zeit. Man muss sich auch vorstellen, es hat noch keine Handys gegeben. Die ersten Computer sind gekommen, noch ohne Internet. Und in den letzten 30 Jahren ist doch in der Bildung auch, aber auch in der Gesellschaft natürlich sehr viel hat sich verändert.
2: Gestartet hat er als Oberstufenlehrer im Schulhaus Eichholz zu Grenchen. Rund 15 Jahre ist der Silvan Jäcki an verschiedenen Schulen im Kanton Solothurn Schulleiter gewesen. Er freut sich auf all die Aufgaben, die auf ihn zukommen.
3: Ich freue mich sehr, die Leute alle kennenzulernen und mit denen in Kontakt zu kommen, denen mal zuzuhören. Und ja, ich freue mich sehr auf die grosse Herausforderung, die so einen Schulalltag mit sich bringt. Die grosse Schule auch operativ können zu führen und gemeinsam mit den Schulleitungen, der Stadt und den Lehrpersonen den Schulalltag können zu organisieren.
2: Der Silvan Jäcki ist der Schulleiter von 1900 Kindern. Da könnte schon die eine oder andere Herausforderung auf ihn zukommen.
3: Jede Schule hat Herausforderungen und Grenchen ist eine sehr grosse Schule. Also, wenn es keine Herausforderungen hätte, dann wäre etwas nicht gut. Und es geht darum, eigentlich die anzugehen, gemeinsam mit den Schulleitungen Auslegeordnungen zu machen, auch halt Sachen anzusprechen direkt und dann gemeinsam zu schauen, was man für Lösungen finden kann.
2: Der Silvan Jäcki übernimmt am 1. November die Leitung. Bis jetzt war Nicole Hirt für die Schule Grenchen zuständig.
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Mit dem anderen Wecker durch den Dienstag. Schön, seid ihr mit uns heute zusammen. Ja, es wird auch heute wieder heiss. Über 30 Grad, weit über 30 Grad sogar. Wir kühlen euch ein bisschen ab mit guter Musik. Als nächstes geht Open Light von Taylor Swift.

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0: Neue Schicht da, zwischen ich jetzt 9 essen, dann wieder zuhören. Das erste Notizbüchle ist auch schon fast voll, nach nicht einmal anderthalb Tagen in der Lehre. Ja, der Start kann einem schon ziemlich überfahren. Türen haben, es lockert ja schon gleich. Der Elton John hilft euch dabei in der nächsten halben Stunde mit dem Klassiker «I'm Still Standing». Und das zusammen mit der Rita Ora und «Let You Love Me». Schön, dass ihr Kanal 3. Jetzt ist es 10.
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0: Mit der Florina Jufer.
3: Bell hat ein rekordmässiges Halbjahresergebnis gemacht. Das teilt der Fleischverarbeiter und Convenience-Spezialist selber mit. Unter dem Strich haben sie rund 20% mehr verdient als letztes Jahr. Das Ergebnis hat laut Bell verschiedene Gründe. Sie hat zum Beispiel eine höhere Bruttogewinnmarge und der deutsche Rohschinkenbetrieb Hermann Wein übernommen. Für das ganze Jahr ist Bell ebenfalls zuversichtlich. Die Investitionen fallen auch tiefer aus als zuerst geplant. So langsam zeichnet sich ein Bild ab, wie gross die Schäden nach dem Erdbeben in Kolumbien sind. In Kolumbien hat es gestern ein Erdbeben mit der Stufe 7,4 von 10 gegeben. Momentan redet man von 111 Toten. Sie befürchten aber, dass die Rettungskräfte noch deutlich mehr finden. Schon allein in der Millionenstadt Gali sind 188 Leute vermisst. Dazu sind allein dort 700 Leute verletzt. Rund 600 Soldaten sind vor Ort. Es sollen noch 1000 werden. 3 Spitäler und etwa 40 Gebäude sind in dieser Stadt völlig eingestürzt. Der US-Präsident Donald Trump stärkt am FIFA-Chef Gianni Infantino den Rücken. Auf seiner Plattform Truth Social schreibt er, die FIFA würde schreckliche Fehler machen, wenn sie Gianni Infantino absetzen würden. Der FIFA-Präsident steht im Moment massiv in der Kritik, wo er hätte Anteile von Shoot-WM an Private verkaufen. Unter anderem die UEFA kritisiert ihn für das. Die FIFA selber steht aber hinter ihm.
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0: Die Sonne die hat schon mega Kraft. Vorhin, wo sie hier an die Scheibe brennt hat, hat es mir also im Ecken schon fast ein bisschen anfangen wehtun. Brennt heute eben so richtig ab. Keine Wolken den ganzen Tag und auf den Ami gibt es heisse 33 Grad.
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0: 3 ab 10 nach dem Unfall. Diesen Morgen ist der Längholztun auf der A5 Biel Richtung Solothurn gesperrt. Aktuell weiss man dort noch nicht, wann das da wieder aufgeht. Darum steht es natürlich auch Richtung Biel rein, vom Brück Mosa Richtung Seevorstadt. Dort braucht es etwa eine Viertelstunde länger. Viel Geduld und habt noch Sorge.
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0: versucht ein bisschen herzerwärmende Story zu bringen, kommt aber auch nur so halb über. Die Folgen sind manchmal nur gerade eine Viertelstunde lang, also schnell durch hat man es. Wenn man es schaut, aber unbedingt in Englisch und nicht in Deutsch, sonst geht dann noch einmal viel vom Humor weg.
1: Okay, gut. Ganz etwas anderes ist auf Disney Plus in der Top 10. Die Serie Furious. Das ist ein Thriller und eine Serienmörder-Story.
0: Serienmörderin, muss man ganz klar sagen. Und da gibt es ein ganz fettes Schauen von mir. Die Serie bringt alles, was Thrill-Fans gerne haben. Eine absolut verrückte und gestörte Mörderin, aber auch eine absolut verrückte Kommissarin, die mit eigenen Dämonen zu kämpfen hat. Nebst dem Serienmord an wohlhabenden Männern, die ganz gruselige Sachen gemacht haben, ist auch ein Hauptthema Missbrauch. Missbrauch an Kindern, Gewalt an Frauen und was das für Narben bei den Opfern hinterlässt. In der Serie Furious da zeigt sich auch, wie sich die Opfer diesen Narben enorm wütig, eben Furious, entgegenstellen. Die Serie fängt vielleicht ein bisschen gemächlich an, aber aktuell ist sie komplett am Aufdrehen. 5 Folgen schon online, 3 kommen noch bis zum Finale.
1: Und das sind wir am Menti. Furious gibt es auf Disney+.

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0: Das ist Kanal 3 am Dienstag Vormittag, 19 vor 11 Uhr. Zeit, um mal einfach wieder ein bisschen zusammen Kabis zu schnurren. Hey, ja, das muss ja zwischendurch auch sein, oder? Nicht alles ganz ernst nehmen. Und darum haben wir gedacht, wir gehen raus auf die Straße und fragen euch mal, was ihr gerne für eine Sommerfrucht wärt und wieso.
1: Was hast du, Beni? Ich weiß auch nicht. Ich habe einfach die gerne und ich eigentlich nur fast das durch den Sommer durch. Und scheinbar sei es noch gesund. He?
2: Erdbeeren. Weil ich süß bin.
3: Wassermelonen vielleicht. Weil ich es gerne habe und weil sie halt zu irgendwie über 90% aus Wasser besteht.
2: Eine Wassermelone. Sympathisch und vielfarbig. Ja.
0: Ja, richtig coole Antworten gegeben, oder? Kreativ und etwas so ein bisschen zum Schmunzeln. Jetzt am Vormittag, wo wir alle voll im Bügel drinnen sind, als Auflockerung super, weil da der eine oder die andere vielleicht auch ein bisschen einen Stein schreist im Büro. Und vielleicht, wenn das so ist, könnt ihr ja dann diese Frage auch heute stellen. Und wahrscheinlich gibt es da auch mal ein Lachen.
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0: Zusammen gehen wir durch den Dienstag Vormittag über den Samuel Birchs und ich hoffe, ihr habt nicht allzu streng. Wir liefern euch auf jeden Fall neue Musik als Unterstützung beim Arbeiten. Der Teddy Swims mit Mr. Know-It-All. Und ebenfalls am Start der Michael Jackson Beat It. Der geht eigentlich immer. In der nächsten Viertelstunde gibt es die beiden für euch. Zuerst aber noch die Nachrichten. Wir haben Elfi.
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0: Hat nach Florina Jufer.
3: Genug zu trinken bei diesen aktuellen Temperaturen ist enorm wichtig. Weil das für die Leute schnell vergessen geht, bietet die Spitex Grenchen einen Service an, den sie den Kundinnen und Kunden anrufen, um sie daran zu erinnern, genug zu trinken. Die Leute beim Hausbesuch daran zu erinnern, über den Tag genug zu trinken, funktionieren nicht so gut, wie die Lena Dick, Mitarbeiterin von Spitex Grenchen, erzählt.
4: Wenn aber jemand anruft und sagt, schaut mal, ich koche, dann steht doch sicher noch etwas parat. Geht mal schauen, ja, kommt, nehmt doch gerade einen Schluck. Dann ist das komplett eine andere Geschichte, oder? Und das eine oder zweite Glas mehr lenkt dann eben vielleicht, dass wir gravierende Folgen verhindern können.
3: Vor allem ältere Leute, die allein wohnen, brauchen das Angebot von Spitex-Grenchen. Beim Telefongespräch tut man sich daran erinnern, etwas zu trinken und mit ihnen auch etwas darüber zu reden, wie es ihnen geht. Das hilft ja noch gut gegen die Einsamkeit. Der Längholztunnel ist seit heute Morgen gesperrt. Das liegt an einem Unfall, den es dort gegeben hat. Das bestätigt die Kantonspolizei. Bei ihnen sind heute Morgen kurz vor der halben 7 die Meldung reingekommen, dass es einen Verkehrsunfall gegeben hat. Darum ist er im Moment in Fahrtrichtung Solothurn gesperrt. Im letzten halben Jahr haben Katastrophen deutlich weniger Schäden gemacht als in den vorherigen Jahren. Das meldet der Rückversicherer Swissre. Sie schätzen, dass Stürme, Gewitter und Waldbrände letztes Jahr weltweit über 100 Milliarden Schaden verursacht haben. Das letzte halbe Jahr ist es gut ein Drittel weniger. Im langfristigen Vergleich sind es so etwa 10% weniger. Das muss aber nicht heissen, dass sich die Lage entspannt. Das zeigt zum Beispiel die Waldbrandgefahr, die in ganz Europa immer mehr zunimmt.
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0: Eine grosse Flasche Wasser, ein Döschen Eistee, eine Thermoskanne mit gekühltem Himbeersirup und zwischendurch noch einen Schluck Wasser direkt ab dem Gartenschlauch. Und heute heisst es viel trinken. Heiss ist es mit 32 Grad am Nachmittag. Jetzt sind wir fangen so bei 27 Grad um, aber auch das ist schon heiss. Die Sonne, die hat heute gar nichts zu kämpfen gehabt gegen irgendwelche Wolken. Scheint da einfach zufrieden oben runter den ganzen Tag.
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0: 3 ab 11, wir haben es vorhin schon in den Nachrichten gehört. Weiterhin gesperrt ist der Längholztunnel auf der A5 Biel Richtung Solothurn. Das nach einem Unfall bis unbestimmte Zeit. Man weiß noch nicht genau, wenn es wieder aufgeht. Darum muss man da einmal quer durch Biel durchfräsen. Und es gibt natürlich Stau vom Brückmoos Richtung Seevorstadt. Es braucht aktuell eine Viertelstunde länger dort. Ich wünsche euch weiterhin eine gute Fahrt.
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1: Wäre es der erste so schönen Sommertag, dann würden wir von Traumwetter reden heute. Aber langsam wäre so eine Abkühlung und ein Regen natürlich halt schon gäbig. Gibt es heute aber definitiv nicht, Mario Rindesbacher vom Meteo-Test.
2: Nein, heute gibt es keine Abkühlung. Wir haben heute am Mittag und Nachmittag weiterhin sehr viel Sonnenschein zu erwarten. Kaum Wolken am Himmel, bestenfalls Richtung Jura. Und dort ein paar kleine Quellwolken, die bringen aber keinen Regen. Immerhin geht ein bisschen die Beisentemperatur heute Nachmittag deutlich über 30 Grad.
1: Und auch für morgen gibt es nochmal einen Haufen Sonne.
2: Das stimmt. Morgen haben wir auch wieder sehr viel Sonnenschein zu erwarten. Mehr oder weniger den ganzen Tag wolkenlose Verhältnisse. Beise ist auch morgen ein bisschen um den Weg im Kanal Dreiland und Temperatur am Nachmittag so zwischen 32 und 34 Grad.
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0: In einer halben Stunde, da muss das Mittag daheim auf dem Tisch stehen. Dir lässt noch aber gar nicht stressen. Alles schön vor sich am Herrenköcherle. Und auch Kanal 3 hat da Musik, die es easy nimmt mit dem Klassiker Gangsters Paradise. Jetzt zusammen mit Lorin und Tattoo nach der halben 12 für euch.
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0: Mit der Florina Jufer.
3: Menschen mit Migrationshintergrund dabei zu helfen, in die Arbeitswelt zu finden. Genau das macht Multimundo. Für das Jahr zieht man jetzt eine Zwischenbilanz. Der Normalanz aus der Redaktion mit den Details.
4: Gesamthaft hat Multimundo im ersten Halbjahr von 2026 etwas mehr als 100 Menschen bei Arbeitsintegration begleitet. Für knapp 2/3 dieser begleiteten Personen hat man berufliche Anschlusslösungen gefunden. Das sind eben Festanstellungen und temporäre Einsätze oder Ausbildungen. Dazu haben sich knapp 50 Personen in diesem Jahr neu für das Angebot angemeldet. Dort hat fangs jede fünfte Person eine neue Stelle gefunden. Das sei darauf zu führen, dass es weniger Festanstellungen gäbe und mehr befristete Verträge oder Jobs mit einem tieferen Pensum gibt.
3: Multimundo will darum das Netzwerk mit Arbeitgeberinnen und freiwilligen Mentoren ausbauen. Im ersten halben Jahr haben die Freiwilligen über 4'000 Stunden für die Arbeitsintegration investiert. Auf dem Poulet-Schnitzel vom Migros steht das falsche Verbrauchsdatum. Das meldet das Bundesamt für Lebensmittel und Veterinärwesen BLV. Auf der Verpackung steht, man könnte es bis am 2. Oktober noch essen. Allerdings sollte man es bis am 28. August schon gegessen haben. Das BLV empfiehlt, das Poulet nicht mehr zu essen. Das Migros hat es aus dem Verkauf genommen und ruft es zurück. Die Korallen am Great Barrier Reef erholen sich langsam von der Hitze. Das zeigt ein Bericht vom Australischen Meeresforschungsinstitut. Die Korallen sind hitzeempfindlich und haben darum in den letzten Monaten recht gelitten. Jetzt hat sich das Meer wegen Monsunregen aber ein bisschen abkühlen. Wenn du Wetter hat, das Wasser im Meer mehr durchmischt, dass nicht immer das gleiche heisse Wasser an der Oberfläche ist. Die Riffe sind aber immer noch unter Druck. Wegen dem heissen Wasser könnte es eine Korallbleiche geben. Das ist, wenn die Korallen Algen, die auf ein Leben abstossen, weil es nicht heiss ist.
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0: Zumindest geht die Eisen noch ganz leicht. Dann ist es zwar heiss und gleich so ein Lüftchen, das unter den Armen durchzieht, wenn wir es aufheben. Ist doch schon ein schön. Am Nachmittag bleibt es sonnig und die Temperaturen die klettern etwa auf 33 Grad auf.
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0: 3:30 in der Längholztun auf der A5 Richtung Solothurn. Da ist nach einem Unfall jetzt mittlerweile wieder offen. Der Biel-Dürre da hat aber noch so ein bisschen Reststau, wo ihr etwa 10 Minuten länger braucht. Grüße ins Auto und eine gute Fahrt.
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0: Fingerrot um die Mauer herum, auch schon den ganzen Morgen am Himbeere schnauzen. Gerade im Sommer sind so Beere oder allgemein Früchte ja das Ding, um sich ein bisschen abkühlen. Und wir haben alle so ein bisschen eine Lieblingsfrucht. Was sagt die über uns so ein bisschen aus? Oder besser gesagt, ein bisschen anders die Frage gestellt, welche Frucht wären denn gerne und warum? Fragen wir uns heute. Beim K3-Moderator, beim Sandro Meli, ist klar, er ist ein Beere.
1: Ein Brombeere. Ich glaube, das passt zu mir, weil das Brombeere ist nicht der Superstar wie das Erdbeere. Es ist auch nicht so süß und schön geformt wie das Himbeere und überlässt gerne auch den anderen den Platz an der Sonne. Daneben ist es aber bodenständig, loyal, typisch schweizerisch, einfach auch ein bisschen unspektakulär. Zwar kein Rolls-Royce am Busch, dafür zuverlässig am Start, dann, wenn man es braucht.
0: Ja, du bist ein richtiges Beere, Sandro. Hat man doch früher noch gesagt, oder? Wenn das grosse Album etwas hätte wollen. Aber das ist natürlich nicht positiv gemeint, sondern einfach, ja, ein bisschen negativ. Und so ist natürlich das Brombeere hier schon nicht.

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0: Ganz viel Musik, die nach Sommersonne und kühlen Getränken tönt, habe ich für euch in den nächsten 20 Minuten. Bad Ideas von allen Farben sehe ich uns gerade irgendwo in einer Lounge im Höckchen und zum Mittag draussen geniessen. Und der aktuell von J-Lo. Dann etwas, das wir am Abend Leute auftreiben, eine Strandparty. Geht aber auch schon auf den Mittag. Beide gibt es nach der 12 für euch.
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0: Mit der Florina Jufer.
3: Genug zu trinken bei diesen aktuellen Temperaturen ist enorm wichtig. Und weil das für die Leute schnell vergessen geht, bietet Spitex Grenchen einen Service an, wo sie den Kundinnen und Kunden anrufen, um sie daran erinnern, genug zu trinken. Die Leute beim Hausbesuch daran zu erinnern, über einen Tag genug zu trinken, funktionieren nicht so gut, wie Lena Dick, Mitarbeiterin von Spitex Grenchen, erzählt.
4: Wenn aber jemand anruft und sagt, schaut mal, in der Küche, dann steht doch sicher noch etwas parat. Geht mal schauen, ja, kommt, nehmt doch gerade einen Schluck. Dann ist das komplett eine andere Geschichte, oder? Und das eine oder zweite Glas mehr lenkt eben vielleicht, dass wir gravierende Folgen verhindern können.
3: Vor allem ältere Leute, die allein wohnen, brauchen das Angebot von Spitex Grenchen. Beim Telefongespräch tut man sich daran erinnern, etwas zu trinken und mit ihnen auch ein bisschen über ihr Wohlbefinden reden. Das helfe auch noch gegen die Einsamkeit. Der Längholztunnel ist wieder frei. Heute war er fast den ganzen Morgen gesperrt. Das liegt an einem Unfall, den es dort gegeben hat. Das bestätigt die Kantonspolizei Bern. Bei ihnen sind heute Morgen kurz vor der halben sieben eine Meldung reingekommen, dass es einen Verkehrsunfall gegeben hat. Darum war er in Fahrtrichtung Solothurn gesperrt. Im letzten halben Jahr haben Katastrophen deutlich weniger Schäden gemacht als in den vorherigen Jahren. Das meldet der Rückversicherer Swissre. Sie schätzen, dass Stürme, Gewitter und Waldbrände letztes Jahr weltweit über 100 Milliarden Schaden verursacht haben. Das letzte halbe Jahr ist es gut ein Drittel weniger. Im Langfristvergleich sind es etwa 10% weniger. Das müsste aber nicht heissen, dass sich die Lage entspanne. Das zeigt zum Beispiel die Waldbrandgefahr, die in ganz Europa immer mehr zunimmt.
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0: Guten. Wahrscheinlich gibt es bei euch nicht den geschmorten Ragu mit Herdöpfelstock. Bei dieser Hitze vielleicht endlich etwas leicht. So einen Couscous-Salat oder so. Die Temperaturen die sind nämlich jetzt schon warm, aktuell bei 28 Grad zu Biel, zu Grenchen und zu Port. Am Nami klettern sie dann sogar noch ein bisschen weiter rauf. 33 Grad, strahlender Sonnenschein und eine leichte Beise, die es gibt.
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0: Wir haben 2 ab 12 und auf der Strassentag sieht es gut aus. Keiner Stoß und Stocker auf dem Weg zu euch zum Mittag. Habt eine gute Fahrt.

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0: Habt ihr gut, das ist gar 3, 18 Minuten nach der 12. Und zum Mittag heisst es sicher genug trinken. Das braucht in dieser Hitze.
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0: Einen über den Durst trinken, weil Wasser ist Leben. Es ist fast ein Trinkspruch. Dabei ist es aber das Motto der neuen Kampagne von Spitex Grenchen. Bei der geht es darum, dass man den Leuten sagen oder daran erinnern, dass sie genug trinken. Wie das Angebot genau aussieht, das gehört ihr im Beitrag vom Normaland aus der Redaktion.
2: Man könnte meinen, dass es bei aktueller Hitze selbstverständlich ist, dass man genug trinkt. Es ist aber so, dass trotzdem viele Leute zu wenig daran denken. Das ist Spitex Grenchen aufgefallen. Darum hat Spitex seit längerer Zeit einen Anrufdienst, der die Leute daran erinnert, genug zu trinken. Auch beim Besuch vor Ort weisen wir die Leute darauf hinweisen, mit Lena Dick, Mitarbeiterin von Spitex Grenchen, gegenüber anschur.ch erzählt.
3: Wir gehen zu dementen Leuteheilen, gehen dort am Morgen eine Körperpflege machen. Währenddem wir dort sind, haben wir den Auftrag zu schauen, dass die ihre 2-3 Gläser trinken. Dass sie zumindest schon mal irgendwie einen halben Liter oder einen Liter haben, weil wir vielleicht später am Tag keinen Auftrag mehr haben und nicht mehr kommen.
2: Sogar wenn man in jedem Raum ein Glas Wasser stellt, gehen zu trinken bei den Leuten vergessen. Und dort kommt eben der Anrufdienst ins Spiel.
3: Klienten im Sinne von «Grüß dich, Herr Müller, gell, es ist ein schöner Tag, wie geht's nicht?» Also es gibt auch ein kurzes Gespräch zur Befindlichkeit statt. Dann erinnern sie daran, erinnern, dass sie jetzt gerade während dem Gespräch, dass sie doch gerade ein bisschen etwas trinken sollen. Sie vielleicht noch beraten, dass sie sich noch einen Krug Wasser parat machen oder Tee.
2: Dieser Dienst ist freiwillig für alle Kundinnen und Kunden von Spitex Grenchen. Weil man aber gemerkt hat, dass sich die Leute dank dem Anruf etwas ein weniger einsam fühlen, ist man sich am überlegen, den Dienst noch anders weiterzuführen, wie Lena Dick sagt.
3: Ja, natürlich, es wäre eine Überlegung, das weiterzuführen. Es bräuchte dann dort langfristig, aber vielleicht auch noch andere Menschen, die das machen oder mehr Schulungen. Oder das müsste man auch noch überlegen. Die Idee ist sicher nicht abwägig.
2: Wichtig ist auch im Moment, dass man genug Wasser trinkt, egal ob einem jemand daran erinnert oder nicht.
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0: die Füße drin haben und so ein spritzen. Den Zugang reinhören. Gibt unter anderem Dopamin für mich von Purple Disco Machine und Eilar. Zusammen mit Wham und ihrem guten Laune-Song Wake Me Up Before You Go Go. Bait gibt's in der nächsten Viertelstunde. Es ist 12:30.
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0: Mit der Florina Jufer.
3: Menschen mit Migrationshintergrund dabei zu helfen, in die Arbeitswelt zu finden. Genau das macht Multimondo. Für das Jahr zieht man jetzt eine Zwischenbilanz. Der Normalanz aus der Redaktion mit den Details.
4: Gesamthaft hat Multimondo im ersten Halbjahr von 2026 etwas mehr als 100 Menschen bei Arbeitsintegration begleitet. Für knapp 2/3 dieser begleiteten Personen hat man berufliche Anschlusslösungen gefunden. Das sind eben Festanstellungen und temporäre Einsätze oder Ausbildungen. Dazu haben sich knapp 50 Personen in diesem Jahr neu für das Angebot angemeldet. Dort hat fangs jede fünfte Person eine neue Stelle gefunden. Das sei darauf zu führen, dass es weniger Festanstellungen gäbe und mehr befristete Verträge oder Jobs mit einem tieferen Pensum gibt.
3: Multimondo will darum das Netzwerk mit Arbeitgeberinnen und freiwilligen Mentoren ausbauen. Im ersten halben Jahr haben die Freiwilligen über 4'000 Stunden für die Arbeitsintegration investiert. Auf dem Bulletschnitzel von Migros steht das falsche Verbrauchsdatum. Das meldet das Bundesamt für Lebensmittel und Veterinärwesen BLV. Auf der Verpackung steht, man könnte es bis am 2. Oktober noch essen. Allerdings sollte man es bis am 28. August schon gegessen haben. Die Migros hat es aus dem Verkauf genommen und ruft es zurück. Die Korallen am Great Barrier Reef erholen sich langsam von der Hitze. Das zeigt der Bericht vom Australischen Meeresforschungsinstitut. Die Korallen sind hitzeempfindlich und haben darum in den letzten Monaten recht gelitten. Jetzt hat sich das Meer wegen Monsunregen aber ein bisschen abkühlen. Wind und Wetter hat das Wasser im Meer mehr durchmischt, dass nicht immer das gleiche heisse Wasser an der Oberfläche ist. Das Riff sind aber immer noch unter Druck. Wegen dem heissen Wasser können sie Korallenbleiche geben. Das ist, wenn die Korallen die Algenwolfen leben abstoßen, weil es nicht zu heiss ist.
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0: Hirnfrost ist vorprogrammiert am Mittag, wenn wir die Glasse holen. Die müssen wir nämlich so richtig hinterher schletzen, können wir kaum geniessen, weil sie so schnell schmilzt. Es ist schon mal heiss heute mit bis zu 33 Grad am Nachmittag. Wo können wir keine dafür eine ganz leichte Beise.
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0: Geht tief vorwärts am Dienstagmittag auf der Straße im Kanal 3 Land. Kennerstoss und Stocker gemeldet. Freie Fahrt.

0: Mit Kanal 3 durch den Dienstag, es ist 18 Minuten vor der Neis. Schatten, wo bist du? Die Mittagspause die verbringen wir bei diesem Wetter am liebsten drinnen. Irgendwo unter einer Klimaanlage oder vielleicht noch besser, irgendwo in einem Kühlschrank.
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0: Wäre es der erste so schönen Sommertag, dann würden wir von Traumwetter reden heute. Aber langsam wäre so eine Abkühlung und ein Regen natürlich halt schon gäbig. Gibt es heute aber definitiv nicht, Mario Rindesbacher vom Meteo-Test.
2: Nein, heute gibt es keine Abkühlung. Wir haben heute am Mittag und Nachmittag weiterhin sehr viel Sonnenschein zu erwarten. Kaum Wolken am Himmel, bestenfalls Richtung Jura. Und dort ein paar kleine Quellwolken, die bringen aber keinen Regen. Immerhin geht es ein bisschen bei dieser Temperatur heute Nachmittag deutlich über 30 Grad.
0: Und auch für morgen gibt es nochmal einen Haufen Sonne.
2: Das stimmt, morgen haben wir auch wieder sehr viel Sonnenschein zu erwarten. Mehr oder weniger den ganzen Tag wolkenlose Verhältnis. Die Wiese ist auch morgen ein bisschen um den Weg im Kanal Dreiland und die Temperatur am Nachmittag so zwischen 32 und 34 Grad.
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0: Skala 3 zusammen starten mit einem Namicino und zwar mit dem Travis, der ein Problem hat, das wir alle aktuell gerne noch hätten. Why does it always rain on me? Wieso regnet es gang auf mich ab? Ja, der Regen vom Travis, den würden wir gerne nehmen bei uns. Gibt es in nächster Zeit aber noch nicht, dafür gibt es aber seine Klassiker. Zusammen mit dem Henry Moody und zwar noch in der nächsten halben Stunde. Jetzt haben wir eins.
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0: Mit der Florina Jufer.
3: Menschen mit Migrationshintergrund dabei zu helfen, in die Arbeitswelt zu finden. Genau das macht Multimondo. Für das Jahr zieht man jetzt eine Zwischenbilanz. Der Normalanz aus der Redaktion mit den Details.
4: Gesamthaft hat Multimondo im ersten Halbjahr von 2026 etwas mehr als 100 Menschen bei Arbeitsintegration begleitet. Für knapp 2/3 von diesen begleiteten Personen hat man berufliche Anschlusslösungen gefunden. Das sind eben Festanstellungen und temporäre Einsätze oder Ausbildungen. Dazu haben sich knapp 50 Personen in diesem Jahr neu für das Angebot angemeldet. Dort hat fangs jede 50. Person eine neue Stelle gefunden. Das sei darauf zu führen, dass es weniger Festanstellungen gäbe und mehr befristete Verträge oder Jobs mit einem tieferen Pensum gibt.
3: Multimondo will darum das Netzwerk mit Arbeitgeberinnen und freiwilligen Mentoren ausbauen. Im ersten halben Jahr haben die Freiwilligen über 4'000 Stunden für die Arbeitsintegration investiert. Auf dem Bulletschnitzel von Migros steht das falsche Verbrauchsdatum. Das meldet das Bundesamt für Lebensmittel und Veterinärwesen BLV. Auf der Verpackung steht, man könnte es bis am 2. Oktober noch essen. Allerdings sollte man es bis am 28. August schon gegessen haben. Die Migros hat es aus dem Verkauf genommen und ruft es zurück. Korallen am Great Barrier Reef erholen sich langsam von der Hitze. Das zeigt der Bericht vom Australischen Meeresforschungsinstitut. Die Korallen sind hitzeempfindlich und haben darum in den letzten Monaten recht gelitten. Jetzt hat sich das Meer wegen dem Monsunregen aber ein bisschen abkühlen. Wenn du Wetter hat, das Wasser im Meer mehr durchmischt, dass nicht immer das gleiche heisse Wasser an der Oberfläche ist. Das Riff sind aber immer noch unter Druck. Wegen dem heissen Wasser können sie eine Korallenbleiche geben. Das ist, wenn die Korallen die Augen, die auf ihnen leben, abstossen, weil es nicht zu heiss ist.
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0: Ja, ich habe viel zu sagen zum Wetter. Die aktuellen Temperaturen 29 Grad, das Bio 28 ist zu Längno und 30 sind schon zu Bundkofen. Über die 30 Grad kommen wir überall drüber. Am Nami gibt es nämlich warme oder ja, richtig heisse 33 Grad. Keine Wolken und dazu eine leichte Beise.
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0: 3 ab 1 und da habe ich noch eine Meldung voran. 1 Bern Richtung Zürich und zwar zwischen Schönbühl und Kielburg hat es einen Unfall gegeben. Dort ist der Endfahrstreifen blockiert. Darum verliert er dort aktuell 15 Minuten ab Schönbühl. Sonst läuft es aber überall gut. Habe ich keine anderen Meldungen. Kommen gut und sicher an euer Ziel.
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0: Das ist Kanal 3 an einem weiteren heissen Dienstagnachmittag. Was aber noch bald heisser wird, ist der Samstagabend auf dem Bielersee.
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0: Das Kanal 3 Partyschiff, dort wieder unterwegs mit uns Moderatoren und Redaktoren, aber natürlich auch mit euch, weil ohne euch

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0: an diesem Dienstagnachmittag. Schön sind wir hier zusammen unterwegs. Und ich hoffe, ihr habt schon genug getrunken. Und sonst gäbe es jetzt ein gutes Angebot, das ihr zwischen vergessen.
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0: Einen über den Durst trinken, weil Wasser ist Leben. Es ist fast ein bisschen ein Trinkspruch. Dabei ist es das Motto der neuen Kampagne von Spitex Grenchen. Bei der geht es darum, dass man die Leute daran erinnert, genug zu trinken. Wie das Angebot genau aussieht, im Beitrag von Normaland aus der Redaktion.
2: Man könnte meinen, dass es bei aktueller Hitze selbstverständlich ist, dass man genug trinkt. Es ist aber so, dass trotzdem viele Leute zu wenig daran denken. Das ist Spitex Grenchen aufgefallen. Darum hat Spitex seit längerer Zeit einen Anrufdienst, der die Leute daran erinnert, genug zu trinken. Ob im Besuch vor Ort durch mit Leute darauf hinweisen, mit Lena Dick, Mitarbeiterin von Spitex Grenchen, gegenüber aschur.ch erzählt.
3: Wir gehen zu dementen Leuten, gehen am Morgen eine Körperpflege machen. Währenddem wir dort sind, haben wir den Auftrag zu schauen, dass die ihre 2-3 Gläser trinken. Dass sie zumindest schon mal irgendwie einen halben Liter oder einen Liter haben, weil wir vielleicht später am Tag keinen Auftrag mehr haben und nicht mehr kommen.
2: Sogar wenn man in jedem Raum ein Glas Wasser stellen, gehen zu trinken bei den Leuten vergessen. Und dort kommt eben der Anrufdienst ins Spiel.
3: Klienten im Sinne von «Grüß dich, Herr Müller, es ist ein schöner Tag, wie geht es euch?» Also es gibt auch ein kurzes Gespräch zur Befindlichkeit statt. Dann erinnern sie daran, erinnern, dass wir jetzt gerade während dem Gespräch, dass sie doch gerade ein bisschen etwas trinken sollen. Sie müssen vielleicht noch beraten, dass sie sich noch ein Krug Wasser parat machen oder Tee.
2: Dieser Dienst ist freiwillig für alle Kundinnen und Kunden von Spitex Grenchen. Weil man aber gemerkt hat, dass sich die Leute dank dem Anruf ein bisschen weniger einsam fühlen, ist man sich am überlegen, den Dienst noch anders weiterzuführen, wie Lena Deck sagt.
3: Ja, natürlich, es wäre eine Überlegung, das weiterzuführen. Es bräuchte dann dort langfristig, aber vielleicht auch noch andere Menschen, die das machen oder mehr Schulungen. Oder das müsste man auch noch überlegen. Die Idee ist sicher nicht abwägig.
2: Wichtig ist auch im Moment, dass man genug Wasser trinkt. Egal, ob einem jemand daran erinnert oder nicht.
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0: unterwegs mit all drei an diesem Dienstag Nachmittag und ich habe in der nächsten halben Stunde etwas, weder eine Skatergirl oder ein Skaterboy aus den 2000er Jahren sind. Avril Lavigne mit Complicated. Die hat man dann auf und runter gelassen. Sie gibt es zusammen mit Olivia Rodrigo Drop Dead. So tönt neue Musik hier bei uns. Jetzt gibt es aber die Nachrichten. Wir haben zwei.
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0: Mit der Florina Jufer.
3: Menschen mit Migrationshintergrund dabei zu helfen, in die Arbeitswelt zu finden. Genau das macht Multimondo. Für das Jahr zieht man jetzt eine Zwischenbilanz. Der Normalenz aus der Redaktion mit den Details.
4: Gesamthaft hat Multimondo im ersten Halbjahr von 2026 etwas mehr als 100 Menschen bei Arbeitsintegration begleitet. Für knapp 2/3 dieser begleiteten Personen hat man berufliche Anschlusslösungen gefunden. Das sind eben Festanstellungen und temporäre Einsätze oder Ausbildungen. Dazu haben sich knapp 50 Personen in diesem Jahr neu für das Angebot angemeldet. Dort hat fangs jede fünfte Person eine neue Stelle gefunden. Das sei darauf zu führen, dass es weniger Festanstellungen gäbe und mehr befristete Verträge oder Jobs mit einem tieferen Pensum gibt.
3: Multimondo will darum das Netzwerk mit Arbeitgeberinnen und freiwilligen Mentoren ausbauen. Im ersten halben Jahr haben die Freiwilligen über 4'000 Stunden für die Arbeitsintegration investiert. Der Längholztunnel ist wieder frei. Heute war er fast den ganzen Morgen gesperrt. Das liegt an einem Unfall, den es dort gegeben hat. Das bestätigt die Kantonspolizei Bern. Bei ihnen sind heute Morgen kurz vor der 6:30 eine Meldung reingekommen, dass es einen Verkehrsunfall gegeben hat. Darum war er in Fahrtrichtung Solothurn gesperrt. Im letzten halben Jahr haben Katastrophen deutlich weniger Schäden gemacht als in den vorherigen Jahren. Das meldet der Rückversicherer Swissre. Sie schätzen, dass Stürme, Gewitter und Waldbrände letztes Jahr weltweit über 100 Milliarden Schaden verursacht haben. Das letzte halbe Jahr ist es gut ein Drittel weniger. Im Langfristvergleich sind es etwa 10% weniger. Das müsste aber nicht heissen, dass sich die Lage entspannen. Das zeigt zum Beispiel die Waldbrandgefahr, die in ganz Europa immer mehr zunimmt. Syrien verhängt Todesstrafe für einen gestürzten Präsident Bashar al-Assad. Das Urteil hat man live im syrischen Fernsehen abgelesen. Er ist verurteilt wegen vorsätzlichem Mord an mehreren Menschen, Folter, willkürlicher Inhaftierung und Verbrechen gegen die Menschlichkeit. Er selber ist im Moment in Russland, die einen besitzen nicht auf Syrien ausgeliefert. Im Moment gibt es viele Prozesse gegen prominente Vertreter der früheren Assad-Regierung.
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0: Strahlender Sonnenschein an diesem Dienstag Nachmittag. Wirklich nur ganz einzu, ein paar kleine da rum. Es ist wirklich Sonne pur und es wird durch das auch wieder richtig heiß. 33 Grad gibt es am Nachmittag, der höchste Temperatur. Und Regen und Gewitter sind weiterhin nicht in Sicht. Morgen dann sogar noch ein Mühe wärmer. Und am Morgen haben wir wieder strahlenden Sonnenschein vom Morgen bis am Abend.
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0: Geht problemlos vorwärts auf der Straße aktuell. Wenn ich auf meine Verkehrskarte schaue, sehe ich nämlich keine grösseren Staus und Stocker gemeldet. Das heisst, Freifahrt für euch. Gruß zu euch ins Auto.
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0: Pascal 3 durch den Dienstag Nachmittag, 20 ab 2 haben wir schön heiter eingeschaltet. Und der Schweiß, der läuft uns einfach nur so ab, geht auf der Baustelle, auf der Schalung oben, wo betoniert wird. Da ist weit und breit kein Schatten. Und ihr vielleicht mit drauf. Ja, wie cool wär's das, wenn ihr euch und allen euren Gespänchen dort jetzt eine Klasse könntet posten. Ein Pack Pralinato oder eine Rakete. Ja, das wär's jetzt. Und das könnt ihr mit ein bisschen Glück im Sonderbrück. Von dort habe ich euch nämlich eine Geschenkkarte im Wert von 50 Franken. 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

0: Das ist Kanal 3 am Dienstag Nachmittag, wo wir es irgendwann schon gesehen haben mit dieser Party und diesen heissen Temperaturen. Da hocken wir lieber irgendwann jetzt auch wieder mal daheim, gemütlich vor dem Fernsehen und suchen eine Serie hingere.
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0: Der erfolgreichste Comedian der Welt wird zu einer Katze. Der britische Comedian Ricky Gervais hat eine neue Serie auf Netflix. Es ist eine Zeichentrickserie, es geht um Katzen und heisst Alley Cats. Und der Kanal 3 Streaming-Experte, der Michael Reusser, hat sie schon gesehen. Sollen wir die anklicken? Sie ist ja schliesslich in den Top 10 der Netflix-Serie.
2: Man kann, man muss, meiner Meinung nach aber nicht. Die Serie ist herzig, aber auch nicht mehr. Der Humor versucht derb zu sein, ist es aber irgendwie nicht richtig. Man versucht auch ein bisschen herzerwärmende Story zu bringen, kommt aber auch nur so halb über. Die Folgen sind manchmal nur gerade eine Viertelstunde lang, also schnell durch hat man es. Wenn man es schaut, aber unbedingt in Englisch und nicht in Deutsch, sonst geht dann noch einmal viel vom Humor weg.
0: Okay, gut. Ganz etwas anderes ist auf Disney Plus in der Top 10. Die Serie Furious. Das ist eine Thriller- und Serienmörder-Story.
2: Serienmörderin, muss man ganz klar sagen. Und da gibt es ein ganz fettes Schauen von mir. Die Serie bringt alles, was Thriller-Fans gerne haben. Eine absolut verrückte und gestörte Mörderin, aber auch eine absolut verrückte Kommissarin, die mit eigenen Dämonen zu kämpfen hat. Nebst dem Serienmord an wohlhabenden Männern, die ganz gruselige Sachen gemacht haben, ist auch ein Hauptthema Missbrauch. Missbrauch an Kindern, Gewalt an Frauen und was das für Narben bei den Opfern hinterlässt. In der Serie Furious da zeigt sich dann auch, wie sich die Opfer diesen Narben enorm wütig, eben Furious, entgegenstellen. Die Serie fängt vielleicht ein bisschen gemächlich an, aber aktuell ist sie komplett am Aufdrehen. 5 Folgen schon online, 3 kommen noch bis zum Finale.
0: Und dann sind wir am Menti. Furious gibt es auf Disney+.
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0: Kanal 3, wir begleiten euch durch den Dynami mit einem der ganz, ganz grossen Hits von Bastian Baker. I'd sing for you. Und noch vor dran der aktuelle Hit von Alex Warren. Fever Dream, da gibt es nach den News. Jetzt ist 3.
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0: Mit dem Normaland.
3: Laut dem Schweizerischen Verband für Zuckerrübenpflanzer könnte die Ernte dieses Jahr schlechter ausfallen als im Durchschnitt. Zuckerrübenbauern klagen über Trockenheit, Hitze und Schädlinge, die den Zuckerrüben zusetzen. Der Lukas Ebi, Leiter Rübenmanagement bei der Zuckerfabrik Arberg, kann das bestätigen. Das hat natürlich auch Auswirkungen auf die Zuckerproduktion. Aber es sei nicht so schlimm, so der Lukas Ebi.
4: Tiefere Ernte heisst nachher auch dementsprechend eine tiefere Zuckerproduktion. Aber da können wir schon ein bisschen entwarnen in der Sicht, dass wir letztes Jahr eine sehr gute Ernte hatten. Wir haben noch Zucker am Lager. Wir können also eigentlich alle unsere Kunden im Moment gut beliefern.
3: Zuckerrüben mögen aber die Hitze eigentlich gut verleiden. Sie braucht einfach Regen, um sich wieder zu erholen und zu wachsen. Die Zuckerfabrik unterstützt Zuckerrübenbauern, sodass sie die Situation mit der schlechten Ernte gut meistern können. Schutzbrillen, damit man die Sonnenfinsternis morgen schauen kann, sind Mangelwahr. In vielen Geschäften der Region hängen Infozettel an den Schaufenstern, wo steht, dass Schutzbrillen ausverkauft sind. In Wieselab-Filiale zu Biel hat man auf heute extra nochmal 300 Schutzbrillen bestellt. Die sind aber schon alle weg, wie Verkäufer von Filialen gegenüber Aschur.ch sagt. Auch in Bern sind heute Mittag gegen die 300 Menschen mehrere Stunden bei einem Brillenladen angestanden, um so eine Schutzbrille zu kaufen. Wer bis jetzt alles noch keine Schutzbrille konnte ergattern, geht auch leer aus. Wenn die Leute wissen, wo Blitze stehen, mache ich das keinen Unterschied bei Unfällen oder Tempoüberschreitungen. Zu diesem Schluss kommt die Kantonspolizei Solothurn, wie sie heute in einem Schlussbericht von einem Pilotprojekt bekannt gibt. Wenn der Standort von einem Blitzer bekannt war, hat das für einen kurzen Moment Wirkung gezeigt. Kaum ist der Blitzer weg, ist das Tempo aber gar wieder raufgegangen. Das Pilotprojekt, das vor 3 Jahren gestartet ist, konnte keine klaren Vor- oder Nachteile aufweisen. Darum überlässt der Regierungsrat den Entscheid, ob man Standorte der Blitzer bekannt gibt oder nicht, weiterhin an Capo Solothurn.
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0: 31 Grad ist es aktuell bei viel Sonnenschein. Es kann sein, dass im Verlauf des Nachmittags noch ein paar Wolken aufkommen, aber sonst passiert heute nicht mehr viel. Morgen ist ähnlich. Viel Sonne, Temperaturen um die 33 Grad und eine leichte Beise, die geht.
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0: 3 ab 3, es läuft alles tiptop auf der Straße im Kanal 3-Land. Ich habe euch nichts zu melden. Gute Fahrt.
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0: Kaum ist mit dem Lake Life die eine Fete vorbei. Hier am Bielersee kommt schon die nächste. Und zwar schon am Samstag. Dann ist wieder das Kanal 3 Partyschiff. Die Tickets, die sind heiß begehrt und wenn ihr die gewinnen wollt, dann müsst ihr oben keiben schnell sein. Die nächsten, die holen wir in der nächsten halben Stunde raus. Und darum würde ich sagen, schon mal ein Telefon parat machen. Ich bin Andrea Stucki, schönen Abend zusammen.
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0: Das ist Kanal 3. Jetzt ist 20 ab 3. Einen schönen Abend zusammen. Nur noch viermal schlafen und dann geht's ab auf den Bielersee.
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0: mit Kanal 3, der Zischinami. In 18 Minuten ist 4 Uhr und wir schauen schon mal auf morgen Morgen führen. Livio Kocher aus dem Kanal 3 Team.
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0: Das ist Kanal 3. Zusammen gehen wir durch den Dienstdynami richtig Feierabend mit Klock Klock. Wir hören ihren aktuellen Hit Out of the Dark und dazu den Hit von LP. Lost on You gibt es beides in den nächsten 20 Minuten. Jetzt ist 4 Uhr. Die
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0: Mit dem Normaland.
3: Laut dem Schweizerischen Verband für Zuckerrübenpflanzen könnte die Zuckerrübenernte dieses Jahr schlechter ausfallen als im Durchschnitt. Wenn man die Felder anschaut, sieht man, die Trockenheit, die Hitze und Schädlinge setzen den Zuckerrüben zu. Auch der Zuckerrübenbauer Thomas Mauer aus Treiten merkt das auf seinem Feld.
4: Bei mir ist ein zweischneidiges Schwert. Ich habe gut 3,5 Hektare, die sicher einen guten Tragwert liefern und etwa 3,5 bis 4 Hektare, die einen schlechteren Tragwert liefern. Und da hätten wir irgendwie von die guten geben vielleicht 80 Tonnen und die schlechten geben vielleicht 50 Tonnen.
3: Ein guter Trag wäre bei ihm rund 100 Tonnen Zuckerrüben. Letztes Jahr hat er 130 Tonnen gehabt. Das war ein Spitzenjahr. Bei einer kleineren Ernte bedeutet das, dass er einen rechten finanziellen Einbuss hat. Aktuell rechnet er damit, dass er halb so viel einnimmt wie letztes Jahr. Schutzbrillen, damit man die Sonnenfinsternis morgen schauen kann, sind mangelbar. In vielen Geschäften der Region hängen Infozettel an den Schaufenstern, wo steht, dass Schutzbrillen ausverkauft sind. Der Wiesilab-Filiale zu Biel hat man auf heute extra nochmal 300 Schutzbrillen bestellt. Die sind aber auch schon alle weg, wie Verkäufer von Filialen gegenüber Aschur.ch sagt. Auch in Bern sind heute Mittag gegen die 300 Menschen mehrere Stunden bei einem Brillenladen angestanden, um so eine Schutzbrille zu kaufen. Wer bis jetzt also noch keine Schutzbrille können ergattern konnte, geht auch leer aus. Wenn die Leute wissen, wo Blitze stehen, mache ich das keinen Unterschied bei Unfällen oder Tempoüberschreitungen. Zu diesem Schluss kommt die Kantonspolizei Solothurn, wie sie heute eben einen Schlussbericht von einem Pilotprojekt bekannt gibt. Wenn der Standort von einem Blitzer bekannt war, hat das für einen kurzen Moment Wirkung gezeigt. Kaum ist der Blitzer aber weg, ist das Tempo dann wieder rauf. Das Pilotprojekt, das vor 3 Jahren gestartet ist, hat keine klaren Vor- oder Nachteile aufweisen. Darum überlässt der Regierungsrat den Entscheid, ob man die Standorte der Blitze bekannt gibt oder nicht, weiterhin an Capo Solothurn.
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0: 32 Grad ist aktuell zu Bio und zu Treiten. 31 Grad ist zu Grenchen. Sonnig und heiß heute. Und genauso geht es am Morgen am Mittwoch weiter. Sonne den ganzen Tag und bis zu 33 Grad am Nami und höchstens eine leichte Beise, die geht.
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0: Jetzt ist 3 ab 4. Keine grösseren Staus oder Stocker im Kanal 3 Land im Moment. Ich wünsche euch eine gute Fahrt.
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0: Kaum ist das Lake Cave durch, zu Bio, da kommt die nächste Party um die Ecke. Und zwar am Samstag, da ist das Kanal 3 Partyschiff. Wie legendär das Album ist, das merkt man daran, wie schnell dass die Tickets weggehen. Vorigens hat Nadia aus Bord 2 Tickets gewonnen. Die nächste Chance die habt ihr dann morgen wieder. Oder ihr könnt Tickets natürlich auch jederzeit kaufen auf der Webseite von Bieler See Schifffahrt. Am Mikrofon Andrea Stucki, schönen Ami.
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0: Sie ist die 10 ab 4 und die Hitzewelle, die will und will nicht hören.
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0: Auch heute wieder richtig viel Sonne den ganzen Tag. Temperatur aktuell 31 Grad. Mario Rindisbacher vom Meteo Test. Auch morgen nochmal viel Sonne, oder?
2: Das stimmt, morgen haben wir auch wieder sehr viel Sonnenschein zu erwarten. Mehr oder weniger den ganzen Tag wolkenlose Verhältnisse. Bei uns ist auch morgen ein bisschen um den Weg im Kanal Dreiland und die Temperatur am Nachmittag so zwischen 32 und 34 Grad.
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0: Das ist Kanal 3. Schön, geht mit uns durch die Dienstag. Jetzt ist 20 ab 4. Wiesen, die verdorren, Seen, die austrocknen und Tiere, die zu wenig zu trinken haben. Die Trockenheit die macht der Natur diesen Sommer sehr zu schaffen. Das Wasser wird langsam knapp. Darum haben über 150 Gemeinden in der Schweiz die Einwohner aufgefordert, Wasser zu sparen. Sam Bichsel aus dem Kanal 3-Team, betrifft das auch Gemeinden hier in der Region?
1: Ja, zum Beispiel Sisselen, Finsterhennen, Treito oder auch Diesbach bei Büren fordern die Einwohner auf, verantwortungsvoll mit dem Wasser umzugehen.
0: Verantwortungsvoll mit dem Wasser umgehen, was heisst das konkret?
1: Ja, das heisst, dass die Einwohner und die Einwohnerinnen sollen allgemein Trinkwasser sparen. Das heisst vor allem nicht bewässern. Das gilt für private Reisen, Sportplätze, Friedhöfe. Und auch eben, zudem soll man aktuell daheim nicht Auto waschen und auch keine Pools füllen.
0: In unserer Region sind es aktuell ja einfach Empfehlungen. Es gibt aber auch Gemeinden in der Schweiz, die wirklich Verbote gelten. Und da gibt es zum Teil noch recht absurde Regeln, oder?
1: Ja, zum Beispiel im Dorf im Tessin, da kommt es darauf an, welcher Wochentag das ist und auch, ob man jetzt eine gerade oder ungerade Hausnummer hat, ob man das beschütten darf oder nicht. Oder an gewissen Orten darf man auch nur von Hang beschütten, also mit einer Beschüttkanne und nicht irgendwie mit dem Gartenschlauch. Und Verstöße gegen die Verbote, die können ja ziemlich teuer werden, das kann bis zu 2'000 Franken kosten. 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

0: Mega gemütlich, richtig Feierabend hier auf Kanal 3. Jetzt geht mit dem James Bay. Hold Back the River, der Hit ist in den Startlöchern zusammen mit dem Ed Sheeran. Sein aktueller Hit Camera, der ist auch dabei, noch vor der 5. Jetzt ist halb. Die
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0: Mit dem Normaland.
3: Im Grenchenwald haben Unbekannte mehrere Bäume beschädigt. Bei Feuersteuern längs Wand auf dem Grenchenberg haben sie die Rinde von einem Spitzahorn weggenommen. Zudem haben sie an weiteren Bäumen mit Gewalt die gelben Wanderzeichen weggenommen und kaputt gemacht. Das hat für die Bäume Folgen, wie der Revierförster Patrick Mosimann sagt.
4: Die Spitzenhorn, die geht sicher kaputt. Das ist eine Rinde, die fehlt, der Schutz oder die wasserführenden Schichten, die entfernt wurden und die vertrocknet jetzt. Die geht einfach kaputt. Ist schade für einen 12-jährigen Baum, der jetzt schon Schatten gespendet hat, dass der jetzt kaputt geht und wieder muss ersetzt werden mit einem jüngeren, kleineren Baum, der halt wieder eine Weile geht, bis der wieder die Größe erreicht hat.
3: Für Patrick Mosimann ist es unbegreiflich, wie man so etwas machen kann. Burgmann Grenchen tut die Vandale jetzt anzeigen. Schutzbrillen, damit man die Sonnenfinsternis morgen schauen kann, sind mangelbar. In vielen Geschäften der Region hängen Infozettel an den Schaufenstern, wo steht, dass Schutzbrillen ausverkauft sind. In der Visilab-Filiale in Biel hat man auf heute extra nochmal 300 Schutzbrillen bestellt. Die sind aber auch schon alle weg, wie Verkäufer von Filialen gegenüber aschur.ch sagt. Auch in Bern sind heute Mittag gegen die 300 Menschen mehrere Stunden bei einem Brillenladen angestanden, um so eine Schutzbrille zu kaufen. Wer bis jetzt also noch keine Schutzbrille ergattern konnte, geht auch leer aus. Der Bundesrat und das Parlament lehnen Ernährungsinitiativen ab. Heute hat der Bundespräsident und Landwirtschaftsminister Guy Parmelin das Nein vor den Medien genauer begründet. Die Initiative verlangt einen höheren Selbstversorgungsgrad. Das kann man erreichen, wenn man vermehrt pflanzliche Nahrungsmittelzeuge abbauen. Viele landwirtschaftliche Flächen in der Schweiz sind aber nicht geeignet für Ackerbau. Die können wir besser für Weideflächen brauchen, wie zum Beispiel für Kühe. Am 27. September tut dann noch die Bevölkerung über die Initiative abstimmen.
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0: Die Sonne die brennt hier heute Gredi-Ache. 32 Grad ist im Moment zu Biel, zu Ipsach und auch zu Schüren. Morgen ist ähnlich. Den ganzen Tag Sonne, höchstens über dem Jura ein paar Quellwolken und Temperaturen morgen bis zu 33 Grad.
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0: 3:30 Uhr. Mehr als 10 Minuten Verspätung habt ihr im Moment nie in der Region. Da kommt also tiptop vorwärts. Passt auf und kommt gut ans Ziel.
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0: Die hören Kanal 3 am 10. 11. August. Es geht auf den Feierabend zu. In 20 Minuten ist 5 Uhr. Am Morgen Bärenmüsli, am Nami Wassermelone als Snack und am Abend noch eine Banane vor dem Training. Gerade im Sommer sind Früchte erfrischend und Früchte sind auch gesund, sagt man. Wir müssen aber gleich ein bisschen aufpassen, sagt Ramona Stetter von Ernährungsberatung Bern-Seeland zu Bio.
1: Also es gibt keine Frucht, die deine Sommerfigur verschafft. Und vor allem ist auch ganz wichtig, weil Früchte Fruchtzucker liefern, können sie sogar eher zur Gewichtszunahme führen, wenn jetzt jemand ganz viele Früchte am Tag würde nehmen.
0: Besser als nur Glas und Süßes ist es sicher gleich. Es hat ja gleich auch viele Vitamine drin. Einfach daran denken.
1: Per se empfehle ich einfach, dass es wichtig ist, von den Früchten her abzuwechseln, weil jede Frucht liefert andere Nährstoffe, andere Vitamine, andere Mineralstoffe. Und darum ist es gut, dass man immer abwechselt in Farben. Zentral ist, dass man die Früchte nicht schält, weil die wichtigsten Inhaltsstoffe befinden sich unterhalb von der Schale.
0: Früchte, eine schöne Erfrischung im Sommer, einfach wie bei allem gilt, in einem gesunden Mass.
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0: Das ist Kanal 3. Schön, seid ihr mit dabei. In 9 Minuten ist 5 Uhr.
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0: Braun statt grün sehen sie im Moment aus, die Felder der Bauern. Das, weil es einfach zu heiss ist. Laut dem Schweizerischen Verband der Zuckerrübenpflanzer gibt es dieses Jahr wegen dem eine unterdurchschnittliche Zuckerrübenernte. Wie die Situation im Seeland aussieht und was die Zuckerfabrik Arberg dazu sagt, im Beitrag von Laura Haller aus der Redaktion.
2: Erste Beobachtungen auf den Feldern zeigen, Trockenheit, Hitzewellen und Schädlinge wie der Rübenrüssler schaden den Zuckerrüben. Und das gerade so, dass es eine schlechtere Ernte als in anderen Jahren geben könnte. Auch der Thomas Maurer, Zuckerrübenbauer aus Treiten, merkt das auf seinen Feldern. Wo er dann wahrscheinlich weniger Zuckerrüben ernten kann, merkt er das auch finanziell.
3: Bei mir ist Zuckerrüben von der Ackerkultur eigentlich die Hauptkultur. Und das kann dann sofort ein paar Franken weniger geben. Also ich rechne jetzt mal mit dem halben Geld Erlös pro Hektar, wie letztes Jahr. Und wenn man dann 8 Hektare hat, geht das schnell mal Tausende von Franken.
2: Ein guter Ertrag wäre beim Thomas Maurer rund 100 Tonnen. Letztes Jahr hatte er 130 Tonnen gehabt, das sei ein Spitzenjahr gewesen. Die aktuelle Wettersituation gibt ihm zu tun, aber...
3: Man denkt sicher ein wenig, denken, was kann man vielleicht anpassen, aber schlussendlich, der Bauer arbeitet mit der Natur, wir sind sehr vom Wetter abhängig. Wir müssen uns halt mit dem einfach zu Gang haben, oder? Weil sonst macht man sich selber kaputt.
2: Auch der Lukas Ebi, Leiter Rübenmanagement in der Zuckerfabrik Arberg, bestätigt die Situation. Wegen dem Regen, der fällt und den heissen Temperaturen gäbe es heuer weniger Zuckerrüben. Und dann schlussendlich auch weniger Zucker. Die Zuckerfabrik arbeite aber eng mit den Zuckerrübenbauern zusammen, so der Lukas Ebi.
4: Oh, das ist Hand in Hand. Also wir sind im täglichen Austausch, die jetzige Lage zu betrachten, das Bestmögliche daraus zu machen. Wir müssen uns stark unterstützen, aber es ist eine gegenseitige Unterstützung, damit wir den Rübenanbau oder die jetzige Situation gut meistern kann.
2: Zuckerrüben mögen die Hitzewellen eigentlich gut verleiden. Das wegen den tiefen Wurzeln und Blätter, die wie in einen Schlafmodus gehen. Wenn es jetzt regnen würde, könnte sich Zuckerrüben gut erholen, so der Lukas Ebi weiters.
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0: Dir los Kanal 3, schöne Dienstag, vier Abend wünsche ich. Und in der nächsten halben Stunde wird es richtig romantisch hier. She's the One, Kanal 3, Klassiker von Robbie Williams hören wir. Und dazu der Benson Boone. Sein aktueller Hit «Sorry, I'm here for someone else» den hören wir ebenfalls in den nächsten 20 Minuten. Jetzt ist 5 Uhr.
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0: Mit dem Normaland.
3: Laut dem schweizerischen Bank für Zuckerrübenpflanzen kommt die Ernte dieses Jahr schlechter ausfallen als im Durchschnitt. Zuckerrübenbauern klagen über Trockenheit, die Hitze und Schädlinge, die den Zuckerrüben zusetzen. Der Lukas Ebi, Leiter Rübenmanagement bei der Zuckerfabrik Arberg, kann das bestätigen. Das hat natürlich auch Auswirkungen auf die Zuckerproduktion, aber es sei nicht so schlimm, so der Lukas Ebi.
4: Tiefere Ernte heisst nachher auch dementsprechend eine tiefere Zuckerproduktion. Aber da können wir schon ein bisschen entwarnen in der Sicht, dass wir letztes Jahr eine sehr gute Ernte hatten. Wir haben noch Zucker am Lager. Wir können also eigentlich alle unsere Kunden im Moment gut beliefern.
3: Zuckerrüben mögen aber die Hitze eigentlich gut verleiden. Sie braucht eigentlich Regen, um sich wieder zu erholen und zu wachsen. Die Zuckerfabrik unterstützt Zuckerrübenbauern, unterstützen, sodass sie die Situation mit dieser schlechteren Ernte gut meistern können. Heute Morgen ist es im Langholz zu einem schweren Unfall gekommen, wo ein Dörffahrer gestorben ist. Das gibt die Kantonspolizei heute Nachmittag in einer Medienmitteilung bekannt. Die Kapo Bern ist kurz vor der halben 7 Uhr am Morgen über einen Unfall informiert worden. Gemäss Informationen sei der Dörffahrer von Brück gekommen und Richtung Solothurn unterwegs gewesen. Als er von der Überholspur zurück auf die Normalspur wechseln wollte, ist es zu einer Kollision mit einem Auto gekommen. Dabei hat sich der Dörffahrer schwer verletzt und ist noch vor Ort wegen seiner Verletzungen gestorben. Daraufhin ist der Langholz und noch für mehrere Stunden gesperrt gewesen. Die Kapo Bern hat in diesem Fall jetzt Ermittlungen aufgenommen. Wenn die Leute wissen, wo Blitze stehen, mache ich das keinen Unterschied bei Unfällen oder Tempoüberschreitungen. Zu diesem Schluss kommt die Kantonspolizei Solothurn, wie sie heute im Schlussbericht von einem Pilotprojekt bekannt gibt. Wenn der Standort von einem Blitzer bekannt war, hätte das für einen kurzen Moment Wirkung gezeigt. Kaum ist der Blitzer weg, ist das Tempo aber wieder rauf. Das Pilotprojekt, das vor 3 Jahren gestartet ist, hat keine klaren Vor- oder Nachteile aufweisen. Darum überlässt der Regierungsrat den Entscheid, ob man die Standorte der Blitzer bekannt gibt oder nicht, weiterhin an Capo Solothurn.
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0: Aktuelle Temperaturen 32 Grad Biel, Zbüra, Rare und auch Zwalperswil. Und morgen, genau gleich wie heute, den ganzen Tag Sonne und heiß. Bis zu 33 Grad erwarten uns den morgen.
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0: 3 ab 5 Uhr zieht an mit dem Feierabendverkehr. Das Bio stockt auf der Lentistrasse vor Seevorstadt Richtung Brückmoos. Da habt ihr etwa 20 Minuten länger. Auch vor Seevorstadt Richtung Altstadt braucht es Geduld. Da habt ihr etwa 10 Minuten, die ihr verliert. Sonst aktuell keine grösseren Stocker im Kanada-Rheinland. Passt auf und kommt gut heim.
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0: Am Mikrofon heute Abend Andrea Schucki. Und heute gibt es sicher bei vielen von euch einiges zu erzählen am Nachttisch von den Kindern, die den zweiten Schultag nach den Ferien hinter sich gebracht haben. Und dann, die etwa früh unten heute, in den ersten Tagen, dass sie sich sicher richtig, richtig kau am Abend, weil sie so viele neue Eindrücke haben aufgesogen.
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0: Das ist genau 3. Geniessen den Feierabend oder guten Endspurt, dann auch noch dran sein. Jetzt ist 11 ab 5 Uhr. Staub trocken in den Wäldern, auf den Feldern und zum Teil auch schon in den Flussbetten. Das Wasser das wird langsam knapp. In unserer Region gibt es zwar keine Verbote im Moment, aber viele Gemeinden rufen dazu auf, Wasser zu sparen. Also zum Beispiel nicht unnötig Rasen bewässern oder Auto waschen oder so. Wir sind mal umfragen, wo das dir eventuell ein bisschen zu viel Wasser verbraucht.
1: Gartengiessen. Man will ja nicht das Blümchen kaputt gehen. Ja.
2: Ich trinke einfach viel Wasser.
3: Es tut mir schon keinem weh, wenn das Gemüse, das ich angesagt habe und gepflegt habe, jetzt einfach verdorrt. Dort gieße ich sicher ein bisschen mehr, als vielleicht ich dürfte oder ja, ich sollte.
4: Ich habe momentan einen Pool, einen kleinen Pool, aber das Wasser ist Gold wert. Ich schaue aber dazu, dass ich nie das Wasser wechseln muss. Darum tue ich das Küderle und Hüderle. Dort habe ich sicher mehr Wasser gebraucht bis jetzt als vielleicht ein anderer Haushalt.
0: Wie gesagt, verboten ist es hier umeinander nicht. Hat man da aber nicht gleich ein bisschen ein schlechtes Gewissen beim Blümchen beschütten oder eben wegen dem Pool im Garten?
4: Nicht so, weil ich überzeugt bin, dass ich zu diesen 10 Tonnen Wasser sehr gut schaue und seit dem April täglich gebraucht wird.
3: Gestern Abend gerade habe ich vorne beim Strössli das Bandeli gegossen mit Leitungswasser. Und dann sind Leute vom Quartier durchgelaufen mit dem Hund. Und dann habe ich wirklich so ein bisschen gedacht, Mist, was denke ich dir jetzt von mir? Also doch, tatsächlich habe ich ein schlechtes Gewissen.
0: Ja, bei mir ist es vor allem beim Duschen, wo ich jedes Mal denke, ja, das wäre jetzt sicher noch so ein bisschen kürzer gegangen.
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0: Das ist Kanal 3. Einen schönen Dienstag Feierabend wünsche ich. Jetzt ist 20 ab 5 Uhr.
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0: Im Grenchner Wald waren Vandalen am Werk und haben mehrere Bäume kaputt gemacht. Sie haben dabei einen grossen Schaden verursacht, wie das Grenchner Tagblatt berichtet. Was genau passiert ist, Laura Haller aus der Redaktion.
2: Der Revierförster Patrick Mosima war schockiert, als er den Anruf bekommen hat. Auf dem oberen Grenchenberg bei der Feuerstelle Längschwand sei etwas passiert.
3: Am Samstag ist ein guter Kollege von mir, der hier für die Signalisation der Wanderwege zuständig ist, auf dem Grenchenberg weit oben gewesen und hat mir angeleitet und hat die Beschädigungen an mir gemeldet, dass so Wanderwegrombene abgeschlagen sind worden an den Bäumen und dass eine schöne Spitze, die wir gesetzt haben, in einer Feuerstelle drinnen entfernt ist worden, ringsherum.
2: Die Schäden, die die Vandalen hinterlassen, die haben gravierende Folgen für die Bäume.
3: Ja, also der Spitzhorn bei der Feuerstelle, der geht kaputt, der stirbt ab. Den müssten wir dann wieder ersetzen, dass wir dort wieder mal einen Baum haben, der Schatten spendet. Das kostet einfach Geld. Man muss den Baum kaufen, man muss den transportieren, man muss ihn pflanzen, man muss ihn pflegen. Und die Buchen, die beschädigt wurden, wo die Markierung angebracht wurde, ja, die bleiben grün. Dort ist einfach ein Schaden entstanden bei den Rinden.
2: Mit einem Bieli hat die Täter die gelben Wanderwegweiser weggeschlagen. Der Patrick Mosima ist hässig. Für ihn ist es unverständlich, wie man so etwas machen kann. Er hat wegen dem einen wichtigen Aufruf.
3: Wir sollten ein bisschen mehr Respekt und ein bisschen mehr sorgsam mit der Natur umgehen, wo die Bäume, dass sie Lebewesen. Im Moment sind sie sehr am Kämpfen mit der Trockenheit, die wir haben. Es geht noch Menge Baum kaputt im Wald. Wir haben schon tiefen Herbst schon zum Teil. Und dass einfach die Menschheit doch wieder ein bisschen sorgsamer mit der Natur probiert umzugehen und das respektieren und ein bisschen an unsere Zukunft denkt.
2: Die Burgergemeinde Grenchen hat jetzt Anzeige gemacht.
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0: Das ist Kanal 3. Wir begleiten euch durch den Dienstag für Abend mit zwei riesen Bangers. Beyoncé ist am Start mit ihrem Hit Halo. Und oder Alex Warren mit Ordinary, da gibt es nach den News. Jetzt ist halb 6 Uhr, einen schönen Feierabend.
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0: Mit dem Normaland.
3: Laut dem Schweizerischen Verband für Zuckerrübenpflanzen kommt die Zuckerrübenernte dieses Jahr schlechter aus VA als im Durchschnitt. Wenn man die Felder anschaut, sieht man, Trockenheit, die Hitze und Schädlinge setzen den Zuckerrüben zu.

0: Auch der Zuckerrübenbauer Thomas Mur aus Dreiten merkt das auf seinem Feld.
1: Bei mir ist ein zweischneidiges Schwert. Ich habe gut 3,5 Hektare, die sicher einen guten Tragwert liefern und etwa 3,5 bis 4 Hektare, die einen schlechteren Tragwert liefern. Und da hätten wir irgendwie von die guten geben vielleicht 80 Tonnen und die schlechten geben vielleicht 50 Tonnen.
0: Ein guter Trag wäre bei ihm rund 100 Tonnen. Letztes Jahr hat er 130 Tonnen gehabt. Das war ein Spitzenjahr. Bei einer kleineren Ernte bedeutet das, dass er einen rechten finanziellen Einbuss hat. Aktuell rechnet er damit, dass er halb so viel verdient wie letztes Jahr. Heute Morgen ist es im Längholztunnel zu einem schweren Unfall gekommen, wo ein Dörffahrer dabei gestorben ist. Das gibt die Kantonspolizei heute am späten Nachmittag ihre Medienmitteilung bekannt. Die Kapo Bern ist kurz vor der halben 7 Uhr am Morgen über einen Unfall informiert worden. Gemäss Informationen sei der Dörffahrer von Brück gekommen und Richtung Solothurn unterwegs gewesen. Und er von der Überholspur zurück auf die Normalspur wechseln wollte, ist es zu einer Kollision mit einem Auto gekommen. Dabei hat sich der Dörffahrer schwer verletzt und ist noch vor Ort wegen seiner Verletzungen gestorben. Daraufhin war der Längholztunnel für mehrere Stunden gesperrt. Die Kapo Bern hat in diesem Fall jetzt die Ermittlungen aufgenommen. Der Bundesrat und das Parlament lehnen die Ernährungsinitiativen ab. Heute hat der Bundespräsident und Landwirtschaftsminister Guy Parmelin das Nein vor den Medien genauer begründet. Die Initiative verlangt einen höheren Selbstversorgungsgrad. Das könnte man erreichen, wenn man vermehrt pflanzliche Nahrungsmittel anbauen. Viele landwirtschaftliche Flächen in der Schweiz sind aber nicht gäbig für den Ackerbau, sondern viel geeigneter für Weideflächen, für zum Beispiel Kühe. Am 27. September tut die Bevölkerung über diese Initiative noch abstimmen.
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3: 32 Grad ist es im Moment und genauso viel Sonnenschein wie heute gibt es auch morgen. Die Temperaturen die sind auch im ähnlichen Bereich. Bis zu 33 Grad gibt es und der Regen ist weiterhin nicht in Sicht.
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3: 5:30 Uhr, es braucht ein bisschen Geduld in Bio. Und zwar stockt es auf der Lentistrasse vor Seevorstadt Richtung Brückmoos und auch in der Gegenrichtung. Da habt ihr bis zu 20 Minuten länger im Moment. Viel Geduld und eine gute Fahrt.
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0: Die Los Canadri wünschen euch einen gebigen Dienstagabend. Jetzt ist 20 vor 6 Uhr.
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0: Viel, viel Sonne haben wir abbekommen heute. 32 Grad ist es aktuell und kein Wölkli im Himmel. Mario Rindisbacher vom Meteotest. Morgen wieder so viel Sonne.
2: Das stimmt. Morgen haben wir auch wieder sehr viel Sonnenschein zu erwarten. Mehr oder weniger den ganzen Tag wolkenlose Verhältnisse. Bei uns ist auch morgen ein bisschen um den Weg im Kanal Dreiland und die Temperatur am Nachmittag so zwischen 32 und 34 Grad.
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0: Durch den Dienstag Feierabend mit Kanal 3. Schönen Abend wünsche ich. Es ist jetzt 10 vor 6 und wir schauen auf morgen und morgen führen. Livio Kocher aus dem Kanal 3 Team.
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0: Das ist Kanal 3. Schöne zweite Feierabend wünsche ich. Und für alle von euch, die heute Abend ein bisschen ruhiger machen. Da haben wir die Leona Luis am Start mit ihrem Hit Run und dazu Taylor Swift. Mit ihrem Hit Elizabeth Taylor hören wir beides in der ersten halben Stunde. Jetzt ist 6 Uhr. Die
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0: Mit dem Normoland.
3: Im Grenchen Wald haben Unbekannte mehrere Bäume beschädigt. Bei der Feuerstelle längs Wand auf dem Grenchenberg haben sie die Rinde von einem Spitzahorn weggenommen. Zudem haben sie an weiteren Bäumen mit Gewalt die gelben Wanderzeichen weggenommen und kaputt gemacht. Das sind für Bäume Folgen, wie der Revierförster Patrick Mosima sagt.
4: Die Spitzenhorn die geht sicher kaputt. Das ist eine Rinde, die fehlt, der Schutz oder die wasserführenden Schichten, die entfernt wurden und die vertrocknet jetzt. Die geht einfach kaputt. Das ist schade für einen 12-jährigen Baum, der jetzt schon Schatten gespendet hat, dass der jetzt kaputt geht und wieder muss ersetzt werden mit einem jüngeren, kleineren Baum, der halt wieder eine Weile geht, bis der wieder die Größe erreicht hat.
3: Für Patrick Mosima ist es unbegreiflich, wie man so etwas machen kann. Die Burgmeinde Grenchen tut die Vandale jetzt anzeigen. Heute Morgen ist es im Längholztunnel zu einem schweren Unfall gekommen, wo ein Töfffahrer dabei gestorben ist. Das gibt die Kantonspolizei heute am späten Nachmittag ihre Medienmitteilung bekannt. Die Kapo Bern ist kurz vor der halben 7 Uhr am Morgen über einen Unfall informiert worden. Gemäss Informationen sei der Töfffahrer von Brück gekommen und Richtung Solothurn unterwegs gewesen. Wo er von der Überholspur zurück auf die Normalspur wechseln wollte, ist es zu einer Kollision mit einem Auto gekommen. Dabei hat sich der Töfffahrer schwer verletzt und ist noch vor Ort wegen seiner Verletzungen gestorben. Daraufhin war der Längholztunnel für mehrere Stunden gesperrt. Die Kapo Bern hat in diesem Fall jetzt die Ermittlungen aufgenommen. Die Kosten für Krankenversicherungen sind weiter gestiegen. Im letzten Jahr haben sich die Kosten nur um 0,4% erhöht, wie das Bundesamt für Gesundheit heute bekannt gibt. Das sind etwas weniger als 30 Franken mehr. Im Schnitt zahlt die versicherte Person etwas mehr als 4.800 Franken im Jahr für die Krankenversicherung. Im Gesamten sind die Steigung aber höher. Das Auswerten der ambulanten ärztlichen Leistungen ist in diesem Vergleich darum noch nicht einbezogen. Deutlich teurer sind die Leistungen der Spitex-Organisationen geworden. Die sind fast 15% teurer als noch im Vorjahr.
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0: 32 Grad ist es aktuell. Den ganzen Tag strahlender Sonnenschein haben wir heute gehabt. Und so geht es morgen weiter. Sonne und heiß. Bis zu 33 Grad gibt es. Und dazu höchstens eine leichte Bise, die geht.
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0: 3 Minuten nach den 6. Ein paar Stocker hat es noch im Kanal 3-Land. Mehr als 10 Minuten verliert ihr aktuell aber nie mehr. Habt Sorge und eine gute Fahrt.
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0: Ein gemütlicher Abend auf dem Sofa, Fernsehen schauen und Däumen drücken. Es könnte die ein oder andere Medaille geben heute Abend für die Schweiz. Eine bei der Schwimm-EM zu Paris und dann noch bei Leichtathletik-EM zu Birmingham. Leichtathletik-Entscheidungen sind dann erst ein bisschen später am Abend, aber beim Schwimmen da geht es für den Tessiner Noe Ponti schon jetzt nach der halben 7 um die Medaille. Am Mikrofon Andrea Stucki, wir drücken Däumen.
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0: Mit Kanal 3 durch den Dienstag Feierabend. Jetzt ist 10 ab 6. Einen schönen zusammen.
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0: Braun statt grün sehen sie im Moment aus, die Felder der Bauern. Das, weil es einfach zu heiss ist. Laut dem Schweizerischen Verband der Zuckerrübenpflanzer gibt es dieses Jahr wegen dem eine unterdurchschnittliche Zuckerrübenernte. Wie die Situation im Seeland aussieht und was die Zuckerfabrik Arberg dazu sagt, im Beitrag von Laura Haller aus der Redaktion.
2: Erste Beobachtungen auf den Feldern zeigen, Trockenheit, Hitzewellen und Schädlinge wie der Rübenrüssler schaden den Zuckerrüben. Und das gerade so, dass es eine schlechtere Ernte als in anderen Jahren geben könnte. Auch der Thomas Maurer, Zuckerrübenbauer aus Treiten, merkt das auf seinen Feldern. Wo er dann wahrscheinlich weniger Zuckerrüben ernten kann, merkt er das auch finanziell.
3: Bei mir ist Zuckerrüben von der Ackerkultur eigentlich die Hauptkultur. Und das kann das sofort ein paar Franken weniger geben. Also ich rechne jetzt mal mit dem halben Gelderlös pro Hektar, wie letztes Jahr. Und wenn man dann 8 Hektare hat, geht das schnell mal Tausende von Franken.
2: Ein guter Ertrag wäre beim Thomas Maurer rund 100 Tonnen. Letztes Jahr hatte er 130 Tonnen gehabt. Das war ein Spitzenjahr. Die aktuelle Wettersituation gibt ihm zu tun. Aber
3: man denkt sicher ein wenig denken, was kann man vielleicht anpassen. Aber schlussendlich, der Bauer arbeitet mit der Natur. Wir sind sehr vom Wetter abhängig. Wir müssen uns halt mit dem einfach zu Gang kommen, oder? Weil sonst macht man sich selber kaputt.
2: Auch der Lukas Ebi, Leiter Rübenmanagement in der Zuckerfabrik Arberg, bestätigt die Situation. Wegen dem Regen, der fällt und den heissen Temperaturen, gäbe es heuer weniger Zuckerrüben. Und dann schlussendlich auch weniger Zucker. Die Zuckerfabrik arbeitet aber eng mit den Zuckerrübenbauern zusammen, so der Lukas Ebi.
4: Oder das ist Hand in Hand. Also wir sind im täglichen Austausch, für die jetzige Lage zu betrachten, das Bestmögliche daraus zu machen. Wir unterstützen uns stark, unterstützen, aber es ist eine gegenseitige Unterstützung, damit wir den Rübenanbau oder die jetzige Situation gut meistern kann.
2: Zuckerrüben mögen die Hitzewellen eigentlich gut verleiden. Das wegen den tiefen Wurzeln und Blätter, die wie in einen Schlafmodus gehen. Wenn es jetzt würde regnen, könnte sich Zuckerrüben gut erholen, so der Lukas Ebi weiters.
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0: Das ist Kanal 3. Schöne Dienstag, Feierabend wünsche ich, 20 ab 6 ist. Wissen, die verdorren, Seen, die austrocknen und Tiere, die zu wenig zu trinken haben. Die Trockenheit die macht der Natur diesen Sommer sehr zu schaffen. Das Wasser wird langsam knapp. Darum haben über 150 Gemeinden in der Schweiz die Einwohner aufgefordert, Wasser zu sparen. Sam Bichsel aus dem Kanal 3-Team, betrifft das auch Gemeinden hier in der Region?
1: Ja, zum Beispiel Sisselen, Finsterhennen, Treito oder Diesbach bei Büren fordern die Einwohner auf, verantwortungsvoll mit dem Wasser umzugehen.
0: Verantwortungsvoll mit dem Wasser umgehen, was heisst das konkret?
1: Ja, das heisst, dass die Einwohner und die Einwohnerinnen sollen allgemein Trinkwasser sparen. Das heisst vor allem nicht bewässern. Das gilt für private Reisen, Sportplätze, Friedhöfe und auch eben. Zudem soll man aktuell daheim nicht Auto waschen und auch keine Pools füllen.
0: In unserer Region sind es aktuell ja einfach Empfehlungen. Es gibt aber auch Gemeinden in der Schweiz, die wirklich Verbote gelten. Und da gibt es zum Teil noch recht absurde Regeln, oder?
1: Ja, zum Beispiel im Dorf im Tessin, der kommt darauf an, welcher Wochentag das ist und auch, ob man jetzt eine gerade oder ungerade Hausnummer hat, ob man den beschütten darf oder nicht. Oder an gewissen Orten darf man auch nur von Hang beschütten, also mit einer Beschüttkanne und nicht irgendwie mit dem Gartenschlauch. Und Verstöße gegen die Verbote, die können ja ziemlich teuer werden, das kann bis zu 2'000 Franken kosten.
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0: Das ist Kanal 3. Einen schönen Dienstagabend wünsche ich, einen guten, auch noch um die Nacht sein. Wir begleiten euch durch den Feierabend mit dem Kanal 3 Klassiker. Under Pressure von Queen zusammen mit David Bowie und dazu der aktuelle Hit von Harry Styles. American Girls, beides hören wir in den nächsten 20 Minuten. Jetzt ist 6:30. 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
0: Mit dem Normoland.
3: Laut dem Schweizerischen Verband für Zuckerrübenpflanzen könnte die Ernte dieses Jahr schlechter ausfallen als im Durchschnitt. Zuckerrübenbauern klagen über Trockenheit, Hitze und Schädlinge, die den Zuckerrüben zusetzen. Der Lukas Ebi, Leiter Rübenmanagement bei der Zuckerfabrik Arberg, kann das bestätigen. Das hat natürlich auch Auswirkungen auf die Zuckerproduktion, aber es sei nicht so schlimm, so der Lukas Ebi.
4: Teufere Ernte heisst nachher auch dementsprechend eine teufere Zuckerproduktion.

0: Aber da können wir schon ein warnen in deiner Sicht, dass wir letztes Jahr eine sehr gute Ernte hatten. Wir haben noch Zucker am Lager. Wir können also eigentlich alle unseren Kunden im Moment gut beliefern.
1: Zuckerrüben mögen aber die Hitze eigentlich gut verleiden. Sie braucht echt Regen, um sich wieder zu erholen und zu wachsen. Die Zuckerfabrik unterstützt die Zuckerrübenbauern, unterstützen, sodass sie die Situation mit dieser schlechteren Ernte gut meistern können. Die Kosten für Krankenversicherungen sind weiter gestiegen. Im letzten Jahr haben sich die Kosten nur um 0,4% erhöht, wie das Bundesamt für Gesundheit heute bekannt gibt. Das sind etwas weniger als 30 Franken mehr. Im Schnitt zahlt der versicherte Person etwas mehr als 4.800 Franken im Jahr für die Krankenversicherung. Im Gesamten sind die Steigung aber höher. Das Auswerten der ambulanten ärztlichen Leistungen ist in diesem Vergleich darum noch nicht einbezogen. Deutlich teurer sind die Leistungen der Spitex-Organisationen geworden. Die sind fast 15% teurer als noch im Vorjahr. Der Libanon hat Todesstrafe abgeschafft. An der Gesetzesänderung hat heute eine Mehrheit vom libanesischen Parlament zugestimmt. Der Libanon ist das erste arabische Land, das keine Todesstrafe mehr aussprechen darf. Seit 2004 hat man im Libanon niemand mehr hingerichtet. Die Gerichter haben gleich aber noch Todesurteile verhängt. Aktuell sind noch über 80 Personen mit einer Todesstrafe in libanesischen Gefängnissen inhaftiert. Anstatt der Todesstrafe müssen die Verurteilten Zwangsarbeit verrichten. Ob das aber umsetzbar ist, ist wegen überfüllten Gefängnissen aber noch nicht klar.
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3: Immer noch 32 Grad ist es. Morgen sogar noch ein Gretchen heisser. Bis zu 33 Grad gibt es. Und am Morgen den ganzen Tag Sonne. Höchstens eine leichte Beise geht. Es bleibt aber trocken.
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3: 6:30 ist jetzt noch eine Meldung gekommen. Achtung, auf der A6 Lies Richtung Bio, da hat es einen Unfall gegeben. Die Strasse ist darum zwischen Lies Nord und Studen gesperrt. Passt auf und eine gute Fahrt.
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1: Einen über den Durst trinken, weil Wasser ist Leben. Es erinnert fast an einen Trinkspruch. Dabei ist es das Motto der neuen Kampagne von Spitex Grenchen. Bei dieser geht es darum, dass man die Leute daran erinnert, genug zu trinken. Wie das Angebot genau aussieht, im Beitrag von Normo Lanz aus der Redaktion.
2: Man könnte meinen, dass es bei aktueller Hitze selbstverständlich ist, dass man genug trinkt. Es ist aber so, dass trotzdem viele Leute zu wenig daran denken. Das ist der Spitex-Grenze aufgefallen. Darum hat Spitex seit längerer Zeit einen Anrufdienst, der die Leute daran erinnert, genug zu trinken. Auch beim Besuch vor Ort tue ich die Leute darauf hinweisen, mit Lena Dick, Mitarbeiterin von Spitex-Grenze, gegenüber aschur.ch erzählt.
3: Wir gehen zu dementen Leuten, gehen am Morgen eine Körperpflege machen. Während wir dort sind, haben wir den Auftrag zu schauen, dass die ihre 2-3 Gläser trinken. Dass sie zumindest schon mal irgendwie einen halben Liter oder einen Liter haben, weil wir vielleicht später am Tag keinen Auftrag mehr haben und nicht mehr kommen.
2: Sogar wenn man in jedem Raum ein Glas Wasser stellt, gehen zu trinken bei den Leuten vergessen. Und dort kommt eben der Anrufdienst ins Spiel.
3: Klienten im Sinne von «Grüße, Herr Müller, es ist ein schöner Tag, wie geht es euch?» Also es gibt auch ein kurzes Gespräch zur Befindlichkeit statt. Dann erinnern sie daran, dass wir jetzt gerade während dem Gespräch, dass sie doch gerade ein bisschen etwas trinken sollen. Die sie vielleicht noch beraten, dass sie sich noch einen Krug Wasser parat machen oder Tee.
2: Dieser Dienst ist freiwillig für alle Kundinnen und Kunden von Spitex Grenchen. Weil man aber gemerkt hat, dass sich die Leute dank dem Anruf ein bisschen weniger einsam fühlen, ist man sich am Überlegen, den Dienst noch anders weiterzuführen, wie Lena Dick sagt.
3: Ja, natürlich, es wäre eine Überlegung, das weiterzuführen. Es braucht dann dort langfristig, aber vielleicht auch noch andere Menschen, die das machen oder mehr Schulungen. Oder das müsste man auch noch überlegen. Die Idee ist sicher nicht abwägig.
2: Wichtig ist auch im Moment, dass man genug Wasser trinkt, egal ob einem jemand daran erinnert oder nicht. Wir haben es etwa alle schon gesehen, die braunen statt grünen Felder der Bauern. Das, weil es einfach zu heiss ist. Laut dem Schweizerischen Verband der Zuckerrübenpflanzer gibt es dieses Jahr wegen dem unterdurchschnittliche Zuckerrübenernte. Wie die Situation im Seeland aussieht und was die Zuckerfabrik Arbeck dazu sagt, im Beitrag von Laura Haller aus der Redaktion.
1: Erste Beobachtungen auf den Feldern zeigen, Trockenheit, Hitzewellen und Schädlinge wie der Rübenrüssler schaden den Zuckerrüben. Und das gerade so, dass es eine schlechtere Ernte als in anderen Jahren geben könnte. Auch der Thomas Maurer, Zuckerrübenbauer aus Treiten, merkt das auf seinen Feldern. Wo er dann wahrscheinlich weniger Zuckerrüben ernten kann, merkt er das auch finanziell.
4: Bei mir ist Zuckerrüben von der Ackerkultur eigentlich die Hauptkultur. Und das kann das sofort ein paar Franken weniger geben. Also ich rechne jetzt mal mit dem halben Geld Erlös pro Hektar von letztes Jahr. Und wenn man dann 8 Hektare hat, geht das schnell mal Tausende von Franken.
1: Ein guter Ertrag wäre beim Thomas Maurer rund 100 Tonnen. Letztes Jahr hatte er 130 Tonnen gehabt, das sei ein Spitzenjahr gewesen. Die aktuelle Wettersituation gibt ihm zu tun, aber...
4: Man denkt sicher ein wenig, denken, was kann man vielleicht anpassen, aber schlussendlich, der Bauer arbeitet mit der Natur, wir sind sehr vom Wetter abhängig. Wir müssen uns halt mit dem einfach zu Gang haben, oder? Weil sonst macht man sich selber kaputt.
1: Auch der Lukas Ebi, Leiter Rübenmanagement in der Zuckerfabrik Arberg, bestätigt die Situation. Wegen dem Regen, der fällt und den heissen Temperaturen, gäbe es heuer weniger Zuckerrüben. Und dann schlussendlich auch weniger Zucker. Die Zuckerfabrik arbeite aber eng mit den Zuckerrübenbauern zusammen, so der Lukas Ebi.
5: Oh, das ist Hand in Hand. Also wir sind im täglichen Austausch, für die jetzige Lage zu betrachten, das Bestmögliche daraus zu machen. Wir unterstützen uns stark, unterstützen, aber es ist eine gegenseitige Unterstützung, damit wir den Rübenanbau oder die jetzige Situation gut meistern können.
1: Zuckerrüben mögen die Hitzewellen eigentlich gut verleiden. Das wegen den tiefen Wurzeln und Blätter, die wie in einen Schlafmodus gehen. Wenn es jetzt regnen würde, können sich die Zuckerrüben gut erholen, so der Lukas Ebi weiters.
2: Im Grenchner Wald waren Vandalen am Werk und haben mehrere Bäume kaputt gemacht. Die Vandalen haben dabei einen grossen Schaden angerichtet, wie das Grenchner Tagblatt berichtet. Was genau passiert ist, im Beitrag von Laura Haller aus der Redaktion.
1: Der Revierförster Patrick Mosima war schockiert, als er den Anruf bekommen hat. Auf dem oberen Grenchenberg bei der Feuerstelle Längschwand sei etwas passiert.
6: Am Samstag ist ein guter Kollege von mir, der hier für die Signalisation der Wanderwege zuständig ist, auf dem Grenchenberg weit oben war und hat mir angeleitet und hat die Beschädigungen an mir gemeldet, dass so Wanderwegromben abgeschlagen wurden an den Bäumen und dass eine schöne Spitze, die man gesetzt hat, in einer Feuerstelle drinnen entfernt wurde, ringsherum.
1: Die Schäden, die die Vandalen hinterlassen, die haben gravierende Folgen für die Bäume.
6: Ja, also der Spitzhorn bei der Feuerstelle, der geht kaputt, der stirbt ab. Den müssten wir dann wieder ersetzen, dass wir dort wieder mal einen Baum haben, der Schatten spendet. Das kostet einfach Geld. Man muss den Baum kaufen, man muss den transportieren, man muss ihn pflanzen, man muss ihn pflegen. Und die Buchen, die beschädigt wurden, wo die Markierung angebracht wurden, ja, die bleiben grün. Dort ist einfach ein Schaden entstanden bei den Rinden.
1: Mit einem Bieli hat die Täter die gelben Wanderwegweiser weggeschlagen. Der Patrick Mosima ist hässig. Für ihn ist es unverständlich, wie man so etwas machen kann. Er hat wegen dem einen wichtigen Aufruf.
6: Wir sollten ein bisschen mehr Respekt und ein bisschen mehr sorgsam mit der Natur umgehen, wo die Bäume, das sind Lebewesen. Im Moment sind sie sehr am Kämpfen mit der Trockenheit, die wir haben. Es geht noch Menge Baum kaputt im Wald. Wir haben schon Teufel Herbst schon zum Teil. Und dass einfach die Menschheit doch wieder ein bisschen sorgsamer mit der Natur probiert umzugehen und das respektieren und ein bisschen an unsere Zukunft denkt.
1: Die Burgergemeinde Grenchen hat jetzt Anzeige gemacht.
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1: Einen über den Durst trinken, weil Wasser ist Leben. Es erinnert fast an einen Trinkspruch. Dabei ist es das Motto der neuen Kampagne von Spitex Grenchen. Bei dieser geht es darum, dass man die Leute daran erinnern, genug zu trinken. Wie das Angebot genau aussieht, im Beitrag von Normo Lanz aus der Redaktion.
2: Man könnte meinen, dass es bei aktueller Hitze selbstverständlich ist, dass man genug trinkt. Es ist aber so, dass trotzdem viele Leute zu wenig daran denken. Das ist den Spitex-Grenchen aufgefallen. Darum hat Spitex seit längerer Zeit einen Anrufdienst, der die Leute daran erinnern, genug zu trinken. Auch beim Besuch vor Ort täuscht man die Leute darauf hinweisen, mit Lena Dick, Mitarbeiterin von Spitex-Grenchen, gegenüber aschur.ch erzählt.
3: Wir gehen zu dementen Leuten heilen, am Morgen eine Körperpflege machen. Währenddem, dass wir dort sind, haben wir den Auftrag zu schauen, dass die ihre 2-3 Gläser trinken. Dass sie zumindest schon mal irgendwie einen halben Liter oder einen Liter haben, weil wir vielleicht später am Tag keinen Auftrag mehr haben und nicht mehr kommen.
2: Sogar wenn man in jedem Raum ein Glas Wasser stellt, gehen sie zu trinken bei den Leuten vergessen. Und dort kommt eben der Anrufdienst ins Spiel.
3: Klienten im Sinne von «Grüße, Herr Müller, es ist ein schöner Tag, wie geht es euch?» Also es gibt auch ein kurzes Gespräch zur Befindlichkeit statt. Dann erinnern sie daran, dass man jetzt gerade während dem Gespräch, dass sie doch gerade ein bisschen etwas trinken sollen. Sie vielleicht noch beraten, dass sie sich noch einen Krug Wasser parat machen oder Tee.
2: Dieser Dienst ist freiwillig für alle Kundinnen und Kunden von Spitex Grenchen. Weil man aber gemerkt hat, dass sich die Leute dank dem Anruf ein bisschen weniger einsam fühlen, ist man sich am überlegen, den Dienst noch anders weiterzuführen, wie Lena Dick sagt.
3: Ja, natürlich, es wäre eine Überlegung, das weiterzuführen. Es braucht dann dort langfristig, aber vielleicht auch noch andere Menschen, die das machen oder mehr Schulungen. Oder das müsste man auch noch überlegen. Die Idee ist sicher nicht abwägig.
2: Wichtig ist auch im Moment, dass man genug Wasser trinkt, egal ob einem jemand daran erinnert oder nicht. Wir haben so etwa alle schon gesehen, die braunen statt grünen Felder der Bauern. Das, weil es einfach zu heiss ist. Laut dem Schweizerischen Verband der Zuckerrübenpflanzer gibt es dieses Jahr wegen Dämmen unterdurchschnittliche Zuckerrübenernte. Wie die Situation im Seeland aussieht und was die Zuckerfabrik Arbeck dazu sagt, im Beitrag von Laura Haller aus der Redaktion.
1: Erste Beobachtungen auf den Feldern zeigen, Trockenheit, Hitzewellen und Schädlinge wie der Rübenrüssler schaden den Zuckerrüben. Und das gerade so, dass es eine schlechtere Ernte als in anderen Jahren geben könnte. Auch der Thomas Maurer, Zuckerrübenbauer aus Treiten, merkt das auf seinen Feldern. Wo er dann wahrscheinlich weniger Zuckerrüben ernten kann, merkt er das auch finanziell.
4: Bei mir ist Zuckerrüben von der Ackerkultur eigentlich die Hauptkultur. Und das kann das sofort ein paar Franken weniger geben. Also ich rechne jetzt mal mit dem halben Gelderlös pro Hektar, wie letztes Jahr. Und wenn man dann 8 Hektare hat, geht das schnell mal Tausende von Franken.
1: Ein guter Ertrag wäre beim Thomas Maurer rund 100 Tonnen. Letztes Jahr hatte er 130 Tonnen gehabt. Das war ein Spitzenjahr. Die aktuelle Wettersituation gibt ihm zu tun. Aber
4: man denkt sicher ein bisschen denken, was kann man vielleicht anpassen. Aber schlussendlich, der Bauer arbeitet mit der Natur. Wir sind sehr vom Wetter abhängig. Wir müssen uns halt mit dem einfach zu Gang kommen, oder? Weil sonst macht man sich selber kaputt.
1: Auch der Lukas Ebi, Leiter Rübenmanagement in der Zuckerfabrik Arberg, bestätigt die Situation. Wegen dem Regen, der fällt und den heissen Temperaturen, gäbe es heuer weniger Zuckerrüben. Und dann schlussendlich auch weniger Zucker. Die Zuckerfabrik arbeitet aber eng mit den Zuckerrübenbauern zusammen, so der Lukas Ebi.
5: Das ist Hand in Hand. Also wir sind im täglichen Austausch, die jetzige Lage zu betrachten, das Bestmögliche daraus zu machen. Wir müssen uns stark unterstützen, aber es ist eine gegenseitige Unterstützung, damit wir einen Rübenanbau oder die jetzige Situation gut meistern kann.
1: Zuckerrüben mögen die Hitzewellen eigentlich gut verleiden. Das wegen den tiefen Wurzeln und Blätter, die wie in einen Schlafmodus gehen. Wenn es jetzt regnen würde, könnte sich Zuckerrüben gut erholen, so der Lukas Ebi weiters.
2: Im Grenchner Wald waren Vandalen am Werk und haben mehrere Bäume kaputt gemacht. Die Vandalen haben dabei einen grossen Schaden angerichtet, wie es Grenchner Tagblatt berichtet. Was genau passiert ist, im Beitrag von Laura Haller aus der Redaktion.
1: Der Revierförster Patrick Mosima war schockiert, als er den Anruf bekommen hat. Auf dem oberen Grenchenberg bei der Feuerstelle Längschwand sei etwas passiert.
6: Am Samstag ist ein guter Kollege von mir, der hier für die Signalisation der Wanderwege zuständig ist, auf dem Grenchenberg, weit oben gewesen, und hat mir angeleitet und hat die Beschädigungen an mir gemeldet, dass so Wanderwegromben abgeschlagen wurden an den Bäumen und dass eine schöne Spitze, die man gesetzt hat, in einer Feuerstelle drinnen entfernt wurde, ringsherum.
1: Die Schäden, die die Vandalen hinterlassen, die haben gravierende Folgen für die Bäume.
6: Ja, also der Spitzhorn bei der Feuerstelle, der geht kaputt, der stirbt ab. Den müssten wir dann wieder ersetzen, dass wir dort wieder mal einen Baum haben, der Schatten spendet. Das kostet einfach Geld. Man muss den Baum kaufen, man muss den transportieren, man muss ihn pflanzen, muss ihn pflegen. Und die Buchen, die beschädigt wurden, wo die Markierung angebracht wurde, ja, die bleiben grün. Dort ist einfach ein Schaden entstanden bei den Rinden.
1: Mit einem Bieli hat die Täter die gelben Wanderwegweiser weggeschlagen. Der Patrick Mosima ist hässig. Für ihn ist es unverständlich, wie man so etwas machen kann. Er hat wegen dem einen wichtigen Aufruf.
6: Wir sollten ein bisschen mehr Respekt und ein bisschen mehr sorgsam mit der Natur umgehen, wo die Bäume das Lebewesen. Im Moment sind sie sehr am Kämpfen mit der Trockenheit, die wir haben. Es geht noch Menge Baum kaputt im Wald. Wir haben schon Teufel Herbst schon zum Teil. Und dass einfach die Menschheit doch wieder ein bisschen sorgsamer mit der Natur probiert umzugehen und das respektieren und ein bisschen an unsere Zukunft denkt.
1: Die Burgergemeinde Grenchen hat jetzt Anzeige gemacht.
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1: Einen über einen Durst trinken, weil Wasser ist Leben. Es erinnert fast an einen Trinkspruch. Dabei ist es das Motto der neuen Kampagne von Spitex Grenchen. Bei dieser geht es darum, dass man die Leute daran erinnern, genug zu trinken. Wie das Angebot genau aussieht, im Beitrag von Normo Lanz aus der Redaktion.
2: Man könnte meinen, dass es bei aktueller Hitze selbstverständlich ist, dass man genug trinkt. Es ist aber so, dass trotzdem viele Leute zu wenig daran denken. Das ist der Spitex-Grenchen aufgefallen. Darum hat Spitex seit längerer Zeit einen Anrufdienst, der die Leute daran erinnert, genug zu trinken. Auch beim Besuch vor Ort weisen wir die Leute darauf hinweisen, mit Lena Dick, Mitarbeiterin von Spitex-Grenchen, gegenüber aschur.ch erzählt.
3: Wir gehen zu dementen Leuten heilen, gehen am Morgen eine Körperpflege machen. Währenddem, dass wir dort sind, haben wir den Auftrag zu schauen, dass die ihre 2-3 Gläser trinken. Dass sie zumindest schon mal irgendwie einen halben Liter oder einen Liter haben, weil wir vielleicht später am Tag keinen Auftrag mehr haben und nicht mehr kommen.
2: Sogar wenn man in jedem Raum ein Glas Wasser stellt, gehen zu trinken bei den Leuten vergessen. Und dort kommt eben der Anrufdienst ins Spiel.
3: Klienten im Sinne von «Grüße, Herr Müller, es ist ein schöner Tag, wie geht es Ihnen?» Also es gibt auch ein kurzes Gespräch zur Befindlichkeit statt. Dann erinnern sie daran, erinnern, dass man jetzt gerade während dem Gespräch, dass sie doch gerade ein bisschen etwas trinken sollen. Sie vielleicht noch beraten, dass sie sich noch einen Krug Wasser parat machen oder Tee.
2: Dieser Dienst ist freiwillig für alle Kundinnen und Kunden von Spitex Grenchen. Weil man aber gemerkt hat, dass sich die Leute dank dem Anruf ein bisschen weniger einsam fühlen, ist man sich am Überlegen, den Dienst noch anders weiterzuführen, wie Lena Dick sagt.
3: Ja, natürlich, es wäre eine Überlegung, das weiterzuführen. Es bräuchte dann dort langfristig, aber vielleicht auch noch andere Menschen, die das machen oder mehr Schulungen. Oder das müsste man noch überlegen. Die Idee ist sicher nicht abwägig.
2: Wichtig ist auch im Moment, dass man genug Wasser trinkt, egal ob einem jemand daran erinnert oder nicht. Wir haben so etwa alle schon gesehen, die braunen statt grünen Felder der Bauern. Das, weil es einfach zu heiss ist. Laut dem Schweizerischen Verband der Zuckerrübenpflanzer gibt es dieses Jahr wegen dem unterdurchschnittliche Zuckerrübenernte. Wie die Situation im Seeland aussieht und was die Zuckerfabrik Arbeck dazu sagt, im Beitrag von Laura Haller aus der Redaktion.
1: Erste Beobachtungen auf den Feldern zeigen, Trockenheit, Hitzewellen und Schädlinge wie der Rübenrüssler schaden den Zuckerrüben. Und das gerade so, dass es eine schlechtere Ernte als in anderen Jahren geben könnte. Auch der Thomas Maurer, Zuckerrübenbauer aus Treiten, merkt das auf seinen Feldern. Wo er dann wahrscheinlich weniger Zuckerrüben ernten kann, merkt er das auch finanziell.
4: Bei mir ist Zuckerrüben von der Ackerkultur eigentlich die Hauptkultur. Und das kann dann sofort ein paar Franken weniger geben. Also ich rechne jetzt mal mit dem halben Gelderlös pro Hektar, wie letztes Jahr. Und wenn man dann 8 Hektare hat, geht das schnell mal Tausende von Franken.
1: Ein guter Ertrag wäre beim Thomas Maurer rund 100 Tonnen. Letztes Jahr hatte er 130 Tonnen gehabt, das sei ein Spitzenjahr gewesen. Die aktuelle Wettersituation gibt ihm zu tun, aber...
4: Man denkt sicher ein wenig, denken, was kann man vielleicht anpassen, aber schlussendlich, der Bauer arbeitet mit der Natur, wir sind sehr vom Wetter abhängig. Wir müssen uns halt mit dem einfach zu Gang haben, oder? Weil sonst macht man sich selber kaputt.
1: Auch der Lukas Ebi, Leiter Rübenmanagement in der Zuckerfabrik Arberg, bestätigt die Situation. Wegen dem Regen, der fällt und den heissen Temperaturen, gäbe es heuer weniger Zuckerrüben. Und dann schlussendlich auch weniger Zucker. Die Zuckerfabrik arbeite aber eng mit den Zuckerrübenbauern zusammen, so der Lukas Ebi.
5: Das ist Hand in Hand. Also wir sind im täglichen Austausch, die jetzige Lage zu betrachten, das Bestmögliche daraus zu machen. Wir unterstützen uns stark, unterstützen, aber es ist eine gegenseitige Unterstützung, damit wir einen Rübenanbau oder die jetzige Situation gut meistern kann.
1: Zuckerrüben mögen die Hitzewellen eigentlich gut verleiden. Das wegen den tiefen Wurzeln und Blätter, die wie in einen Schlafmodus gehen. Wenn es jetzt regnen würde, könnte sich Zuckerrüben gut erholen, so der Lukas Ebi weiters.
2: Im Grenchler Wald waren Vandalen am Werk und haben mehrere Bäume kaputt gemacht. Die Vandalen haben dabei einen grossen Schaden angerichtet, wie das Grenchler Tagblatt berichtet. Was genau passiert ist, im Beitrag von Laura Haller aus der Redaktion.
1: Der Revierförster Patrick Mosima war schockiert, als er den Anruf bekommen hat. Auf dem oberen Grenchenberg bei der Feuerstelle Längschwand sei etwas passiert.
6: Am Samstag ist ein guter Kollege von mir, der hier für die Signalisation der Wanderwege zuständig ist, auf dem Grenchenberg weit oben gewesen und hat mir angeleitet, und hat die Beschädigungen an mir gemeldet, dass so Wanderwegromben abgeschlagen wurden an den Bäumen und dass eine schöne Spitze, die man gesetzt hat, in einer Feuerstelle drinnen entfernt wurde ringsherum.
1: Die Schäden, die die Vandalen hinterlassen, die haben gravierende Folgen für die Bäume.
6: Ja, also der Spitzhorn bei der Feuerstelle, der geht kaputt, der stirbt ab. Den müssten wir dann wieder ersetzen, dass wir dort wieder mal einen Baum haben, der Schatten spendet. Das kostet einfach Geld. Man muss den Baum kaufen, man muss den transportieren, man muss ihn pflanzen, man muss ihn pflegen. Und die Buchen, die beschädigt wurden, wo die Markierung angebracht wurde, ja, die bleiben grün. Dort ist einfach ein Schaden entstanden bei den Rinden.
1: Mit einem Bieli hat die Täter die gelben Wanderwegweiser weggeschlagen. Der Patrick Mosima ist hässig. Für ihn ist es unverständlich, wie man so etwas machen kann. Er hat wegen dem einen wichtigen Aufruf.
6: Wir sollten ein bisschen mehr Respekt und ein bisschen mehr sorgsam mit der Natur umgehen, wo die Bäume das Lebewesen. Im Moment sind sie sehr am Kämpfen mit der Trockenheit, die wir haben. Es geht noch Menge Baum kaputt im Wald. Wir haben schon Teufel Herbst schon zum Teil. Und dass einfach die Menschheit doch wieder ein bisschen sorgsamer mit der Natur probiert umzugehen und das respektieren und ein bisschen an unsere Zukunft denkt.
1: Die Burgergemeinde Grenchen hat jetzt Anzeige gemacht.
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1: Einen über den Durst trinken, weil Wasser ist Leben. Es erinnert fast an einen Trinkspruch. Dabei ist es das Motto der neuen Kampagne von Spitex Grenchen. Bei dieser geht es darum, dass man die Leute daran erinnern, genug zu trinken. Wie das Angebot genau aussieht, im Beitrag von Normo Lanz aus der Redaktion.
2: Man könnte meinen, dass es bei aktueller Hitze selbstverständlich ist, dass man genug trinkt. Es ist aber so, dass trotzdem viele Leute zu wenig daran denken. Das ist der Spitex-Grenche aufgefallen. Darum hat Spitex seit längerer Zeit einen Anrufdienst, der die Leute daran erinnern, genug zu trinken. Auch beim Besuch vor Ort tue ich mir die Leute darauf hinweisen, mit Lena Dick, Mitarbeiterin von Spitex-Grenche, gegenüber anschur.ch erzählt.
3: Wir gehen zu dementen Leuten heilen, gehen am Morgen eine Körperpflege machen. Währenddem wir dort sind, haben wir den Auftrag zu schauen, dass die ihre 2-3 Gläser trinken. Dass sie zumindest schon mal irgendwie einen halben Liter oder einen Liter haben, weil wir vielleicht später am Tag keinen Auftrag mehr haben und nicht mehr kommen.
2: Sogar wenn man in jedem Raum ein Glas Wasser stellt, gehen sie zu trinken bei den Leuten vergessen. Und dort kommt eben der Anrufdienst ins Spiel.
3: Klienten im Sinne von «Grüße, Herr Müller, es ist ein schöner Tag, wie geht es euch?» Also es gibt auch ein kurzes Gespräch zur Befindlichkeit statt. Dann erinnern sie daran, dass man jetzt gerade während dem Gespräch, dass sie doch gerade ein bisschen etwas trinken sollen. Sie vielleicht noch beraten, dass sie sich noch einen Krug Wasser parat machen oder Tee.
2: Dieser Dienst ist freiwillig für alle Kundinnen und Kunden von Spitex Grenchen. Weil man aber gemerkt hat, dass sich die Leute dank dem Anruf ein bisschen weniger einsam fühlen, ist man sich am Überlegen, den Dienst noch anders weiterzuführen, wie Lena Dick sagt.
3: Ja, natürlich, es wäre eine Überlegung, das weiterzuführen. Es braucht dann dort langfristig, aber vielleicht auch noch andere Menschen, die das machen oder mehr Schulungen. Oder das müsste man auch noch überlegen. Die Idee ist sicher nicht abwägig.
2: Wichtig ist auch im Moment, dass man genug Wasser trinkt, egal ob einem jemand daran erinnert oder nicht. Wir haben so etwa alle schon gesehen, die braunen statt grünen Felder der Bauern. Das, weil es einfach zu heiß ist. Laut dem Schweizerischen Verband der Zuckerrübenpflanzer gibt es dieses Jahr wegen dem unterdurchschnittliche Zuckerrübenernte. Wie die Situation im Seeland aussieht und was die Zuckerfabrik Arbeck dazu sagt, im Beitrag von Laura Haller aus der Redaktion.
1: Erste Beobachtungen auf den Feldern zeigen, Trockenheit, Hitzewellen und Schädlinge wie der Rübenrüssler schaden den Zuckerrüben. Und das gerade so, dass es eine schlechtere Ernte als in anderen Jahren geben könnte. Auch der Thomas Maurer, Zuckerrübenbauer aus Treiten, merkt das auf seinen Feldern. Wo er dann wahrscheinlich weniger Zuckerrüben ernten kann, merkt er das auch finanziell.
4: Bei mir ist Zuckerrüben von der Ackerkultur eigentlich die Hauptkultur. Und das kann das sofort ein paar Franken weniger geben. Also ich rechne jetzt mal mit dem halben Geld Erlös pro Hektar, wie letztes Jahr. Und wenn man dann 8 Hektare hat, geht das schnell mal Tausende von Franken.
1: Ein guter Ertrag wäre beim Thomas Maurer rund 100 Tonnen. Letztes Jahr hatte er 130 Tonnen gehabt. Das war ein Spitzenjahr. Die aktuelle Wettersituation gibt ihm zu tun. Aber
4: man denkt sicher ein wenig denken, was kann man vielleicht anpassen. Aber schlussendlich, der Bauer arbeitet mit der Natur. Wir sind sehr vom Wetter abhängig. Wir müssen uns halt mit dem einfach zu Gang haben, oder? Weil sonst macht man sich selber kaputt.
1: Auch der Lukas Ebi, Leiter Rübenmanagement in der Zuckerfabrik Arberg, bestätigt die Situation. Wegen dem Regen, der fällt und den heissen Temperaturen, gäbe es heuer weniger Zuckerrüben. Und dann schlussendlich auch weniger Zucker. Die Zuckerfabrik arbeite aber eng mit den Zuckerrübenbauern zusammen, so der Lukas Ebi.
5: Das ist Hand in Hand. Also wir sind im täglichen Austausch, die jetzige Lage zu betrachten, das Bestmögliche daraus zu machen. Wir müssen uns stark unterstützen, aber es ist eine gegenseitige Unterstützung, damit wir einen Rübenanbau oder die jetzige Situation gut meistern kann.
1: Zuckerrüben mögen die Hitzewellen eigentlich gut verleiden. Das wegen der tiefen Wurzeln und Blätter, die wie in einen Schlafmodus gehen. Wenn es jetzt regnen würde, könnte sich Zuckerrüben gut erholen, so der Lukas Ebi weiters.
2: Im Grenchner Wald waren Vandalen am Werk und haben mehrere Bäume kaputt gemacht. Die Vandalen haben dabei einen grossen Schaden angerichtet, wie es Grenchner Tagblatt berichtet. Was genau passiert ist, im Beitrag von Laura Haller aus der Redaktion.
1: Der Revierförster Patrick Mosima war schockiert, als er den Anruf bekommen hat. Auf dem oberen Grenchenberg bei der Feuerstelle Längschwand sei etwas passiert.
6: Am Samstag ist ein guter Kollege von mir, der hier für die Signalisation der Wanderwege zuständig ist, auf dem Grenchenberg weit oben gewesen und hat mir angeleitet, und hat die Beschädigungen an mir gemeldet, dass so Wanderwegromben abgeschlagen wurden an den Bäumen und dass eine schöne Spitze, die wir gesetzt haben, in einer Feuerstelle drinnen entfernt wurde ringsherum.
1: Die Schäden, die die Vandalen hinterlassen, die haben gravierende Folgen für die Bäume.
6: Ja, also der Spitzhorn bei der Feuerstelle, der geht kaputt, der stirbt ab. Den müssten wir dann wieder ersetzen, dass wir dort wieder mal einen Baum haben, der Schatten spendet. Das kostet einfach Geld. Man muss den Baum kaufen, man muss den transportieren, man muss ihn pflanzen, muss ihn pflegen. Und die Buchen, die beschädigt wurden, wo die Markierung angebracht wurde, ja, die bleiben grün. Dort ist einfach ein Schaden entstanden bei den Rinden.
1: Mit einem Bieli hat die Täter die gelben Wanderwegweiser weggeschlagen. Der Patrick Mosima ist hässig. Für ihn ist es unverständlich, wie man so etwas machen kann. Er hat wegen dem einen wichtigen Aufruf.
6: Wir sollten ein bisschen mehr Respekt und ein bisschen mehr sorgsam mit der Natur umgehen, wo die Bäume, das sind Lebewesen. Im Moment sind sie sehr am Kämpfen mit der Trockenheit, die wir haben. Es geht noch Menge Baum kaputt im Wald. Wir haben schon Teufel Herbst schon zum Teil. Und dass einfach die Menschheit doch wieder ein bisschen sorgsamer mit der Natur probiert umzugehen und das respektieren und ein bisschen an unsere Zukunft denkt.
1: Die Burgergemeinde Grenchen hat jetzt Anzeige gemacht.
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1: Einen über den Durst trinken, weil Wasser ist Leben. Es erinnert fast an einen Trinkspruch. Dabei ist es das Motto der neuen Kampagne von Spitex Grenchen. Bei dieser geht es darum, dass man die Leute daran erinnern, genug zu trinken. Wie das Angebot genau aussieht, im Beitrag von Normo Lanz aus der Redaktion.
2: Man könnte meinen, dass es bei aktueller Hitze selbstverständlich ist, dass man genug trinkt. Es ist aber so, dass trotzdem viele Leute zu wenig daran denken. Das ist der Spitex-Grenche aufgefallen. Darum hat Spitex seit längerer Zeit einen Anrufdienst, der die Leute daran erinnern, genug zu trinken. Auch beim Besuch vor Ort tue ich mir die Leute darauf hinweisen, mit Lena Dick, Mitarbeiterin von Spitex-Grenche, gegenüber anschur.ch erzählt.
3: Wir gehen zu dementen Leuten heilen, gehen am Morgen eine Körperpflege machen. Währenddem wir dort sind, haben wir den Auftrag zu schauen, dass die ihre 2-3 Gläser trinken. Dass sie zumindest schon mal irgendwie einen halben Liter oder einen Liter haben, weil wir vielleicht später am Tag keinen Auftrag mehr haben und nicht mehr kommen.
2: Sogar wenn man in jedem Raum ein Glas Wasser stellt, gehen sie zu trinken bei den Leuten vergessen. Und dort kommt eben der Anrufdienst ins Spiel.
3: Klienten im Sinne von «Grüße, Herr Müller, es ist ein schöner Tag, wie geht es euch?» Also es gibt auch ein kurzes Gespräch zur Befindlichkeit statt. Dann erinnern sie daran, dass man jetzt gerade während dem Gespräch, dass sie doch gerade ein bisschen etwas trinken sollen. Sie vielleicht noch beraten, dass sie sich noch einen Krug Wasser parat machen oder Tee.
2: Dieser Dienst ist freiwillig für alle Kundinnen und Kunden von Spitex Grenchen. Weil man aber gemerkt hat, dass sich die Leute dank dem Anruf ein bisschen weniger einsam fühlen, ist man sich am Überlegen, den Dienst noch anders weiterzuführen, wie Lena Dick sagt.
3: Ja, natürlich, es wäre eine Überlegung, das weiterzuführen. Es braucht dann dort langfristig, aber vielleicht auch noch andere Menschen, die das machen oder mehr Schulungen. Oder das müsste man auch noch überlegen. Die Idee ist sicher nicht abwägig.
2: Wichtig ist auch im Moment, dass man genug Wasser trinkt, egal ob einem jemand daran erinnert oder nicht. Wir haben es etwa alle schon gesehen, die braunen statt grünen Felder der Bauern. Das, weil es einfach zu heiß ist. Laut dem Schweizerischen Verband der Zuckerrübenpflanzer gibt es dieses Jahr wegen Dämmen unterdurchschnittliche Zuckerrübenernte. Wie die Situation im Seeland aussieht und was die Zuckerfabrik Arbeck dazu sagt, im Beitrag von Laura Haller aus der Redaktion.
1: Erste Beobachtungen auf den Feldern zeigen, Trockenheit, Hitzewellen und Schädlinge wie der Rübenrüssler schaden den Zuckerrüben. Und das gerade so, dass es eine schlechtere Ernte als in anderen Jahren geben könnte. Auch der Thomas Maurer, Zuckerrübenbauer aus Treiten, merkt das auf seinen Feldern. Wo er dann wahrscheinlich weniger Zuckerrüben ernten kann, merkt er das auch finanziell.
4: Bei mir ist Zuckerrüben von der Ackerkultur eigentlich die Hauptkultur. Und das kann dann sofort ein paar Franken weniger geben. Also ich rechne jetzt mal mit dem halben Geld Erlös pro Hektar, wie letztes Jahr. Und wenn man dann 8 Hektare hat, geht das schnell mal Tausende von Franken.
1: Ein guter Ertrag wäre beim Thomas Maurer rund 100 Tonnen. Letztes Jahr hatte er 130 Tonnen gehabt, das sei ein Spitzenjahr gewesen. Die aktuelle Wettersituation gibt ihm zu tun, aber...
4: Man denkt sicher ein wenig, denken, was kann man vielleicht anpassen, aber schlussendlich, der Bauer arbeitet mit der Natur, wir sind sehr vom Wetter abhängig. Wir müssen uns halt mit dem einfach zu Gang haben, oder? Weil sonst macht man sich selber kaputt.
1: Auch der Lukas Ebi, Leiter Rübenmanagement in der Zuckerfabrik Arberg, bestätigt die Situation. Wegen dem Regen, der fällt und den heissen Temperaturen, gäbe es heuer weniger Zuckerrüben. Und dann schlussendlich auch weniger Zucker. Die Zuckerfabrik arbeite aber eng mit den Zuckerrübenbauern zusammen, so der Lukas Ebi.
5: Das ist Hand in Hand. Also wir sind im täglichen Austausch, für die jetzige Lage zu betrachten, das Bestmögliche daraus zu machen. Wir müssen uns stark unterstützen, aber es ist eine gegenseitige Unterstützung, damit wir einen Rübenanbau oder die jetzige Situation gut meistern kann.
1: Zuckerrüben mögen die Hitzewellen eigentlich gut verleiden. Das wegen den tiefen Wurzeln und Blätter, die wie in einen Schlafmodus gehen. Wenn es jetzt regnen würde, könnte sich Zuckerrüben gut erholen, so der Lukas Ebi weiters.
2: Im Grenchner Wald waren Vandalen am Werk und haben mehrere Bäume kaputt gemacht. Die Vandalen haben dabei einen grossen Schaden angerichtet, wie es Grenchner Tagblatt berichtet. Was genau passiert ist, im Beitrag von Laura Haller aus der Redaktion.
1: Der Revierförster Patrick Mosima war schockiert, als er den Anruf bekommen hat. Auf dem oberen Grenchenberg bei der Feuerstelle Längschwand sei etwas passiert.
6: Am Samstag ist ein guter Kollege von mir, der hier für die Signalisation der Wanderwege zuständig ist, auf dem Grenchenberg weit oben gewesen und hat mir angeleitet, und hat die Beschädigungen an mir gemeldet, dass so Wanderwegromben abgeschlagen wurden an den Bäumen und dass eine schöne Spitze, die wir gesetzt haben, in einer Feuerstelle drinnen entfernt wurde ringsherum.
1: Die Schäden, die die Vandalen hinterlassen, die haben gravierende Folgen für die Bäume.
6: Ja, also der Spitzhorn bei der Feuerstelle, der geht kaputt, der stirbt ab. Den müssten wir dann wieder ersetzen, dass wir dort wieder mal einen Baum haben, der Schatten spendet. Das kostet einfach Geld. Man muss den Baum kaufen, man muss den transportieren, man muss ihn pflanzen, muss ihn pflegen. Und die Buchen, die beschädigt wurden, wo die Markierung angebracht wurde, ja, die bleiben grün. Dort ist einfach ein Schaden entstanden bei den Rinden.
1: Mit einem Bieli hat die Täter die gelben Wanderwegweiser weggeschlagen. Der Patrick Mosima ist hässig. Für ihn ist es unverständlich, wie man so etwas machen kann. Er hat wegen dem einen wichtigen Aufruf.
6: Wir sollten ein bisschen mehr Respekt und ein bisschen mehr sorgsam mit der Natur umgehen, wo die Bäume das Lebewesen. Im Moment sind sie sehr am Kämpfen mit der Trockenheit, die wir haben. Es geht noch Menge Baum kaputt im Wald. Wir haben schon Teufel Herbst schon zum Teil. Und dass einfach die Menschheit doch wieder ein bisschen sorgsamer mit der Natur probiert umzugehen und das respektieren und ein bisschen an unsere Zukunft denkt.
1: Die Burgergemeinde Grenchen hat jetzt Anzeige gemacht.
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